0: dürfe jetzt nicht ewig weiterlaufen. Die Forderungen, ein AfD-Verbot zu prüfen, sind nicht neu. Politiker und Politikerinnen von SPD, Grünen und Linken sprechen sich immer wieder dafür aus. Die Union und Bundeskanzler Merz hingegen zeigen sich bisher eher kritisch. Wenige Tage nach dem AfD-Wahlsieg in Sachsen-Anhalt sagte Merz, er sei und bleibe skeptisch, ob ein solches Verfahren erfolgreich sein könne.
1: In der Nations League haben die deutschen Fußballer am Abend 1:1 unentschieden gegen die Niederlande gespielt. Es war das Debütspiel von Jürgen Klopp als Bundestrainer. Sportreporter Holger Dahl berichtet.
2: Den Führungstreffer der Klopp-Elf erzielte Felix Metscher in der 32. Spielminute. Der eigentlich für die Startelf vorgesehene Jamal Musiala musste kurz vor dem Anpfiff wegen Oberschenkelproblemen passen. Kai Havertz wurde früh verletzt ausgewechselt. Leidenschaft, einige gute Konter und etwas Spielglück führten am Ende zum Auftakt der Nations League zu einem Punkt. Bundestrainer Klopp nahm das zufrieden zur Kenntnis, betonte aber auch, noch viel Arbeit vor sich zu haben.
1: Und das Wetter für Deutschland. In der Nacht ziehen über den Osten und Süden noch vereinzelt Regenschauer, sonst oft klar. Die Tiefstwerte liegen bei 9 bis 0 Grad. Tagsüber bleibt es von Vorpommern bis zur Lausitz grau. Im restlichen Land gibt es viel Sonnenschein. Die Temperaturen erreichen maximal 15 bis 25 Grad. Und die Zeit, es ist 2:03 Uhr.
3: Die junge Nacht, wir schauen auf die Straßen. A1 Lübeck Richtung Hamburg wird in Höhe Norderelbbrücke in beiden Richtungen wegen eines Schwertransports bis 5 Uhr mehrfach kurzfristig gesperrt. Die A4 Erfurt Richtung Chemnitz ist zwischen Jena Zentrum und Stadtroda nach einem Unfall noch gesperrt. Die A4 Dresden Richtung Görlitz ist zwischen Niederseifersdorf und Kodersdorf wegen Tunnelwartungsarbeiten bis 5 Uhr gesperrt. Umleitung über die U4 und dann die U5. A29 Oldenburg Richtung Ahlhorner Heide ist zwischen Wadenburg und Großenkneten wegen einer Nachbaustelle bis ca. 5 Uhr gesperrt. Die A40 Duisburg Richtung Essen ist zwischen Kreuz Duisburg und Kreuz Kaiserberg in beiden Richtungen wegen des Abrisses zweier Brücken bis zum 5. Oktober noch gesperrt. Die A40 Essen Richtung Dortmund ist zwischen Dreieck Bochum West und Bochum Zentrum wegen Bauarbeiten bis 5 Uhr früh noch gesperrt. Auf der A103, da ist der Abzweig Zehlendorf Stadt einwärts zwischen Philanderstraße und Kreuz Schöneberg wegen Wartungsarbeiten bis 5 Uhr noch gesperrt. Die A620 Saarlouis Richtung Saarbrücken ist zwischen Saarbrücken-Klarental und Mahlstadt Brücke wegen Bauarbeiten in beiden Richtungen gesperrt. Und die A7 Kassel Richtung Hannover ist zwischen Dreieck Salzgitter und Derneburg Salzgitter wegen der Nachbaustelle bis Samstag jeweils 18 bis 6 Uhr gesperrt. Die Umleitung führt über die U23. That's it!
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3: Mit Sebastian Röpke und natürlich auch mit euch. Leute, wie geht's euch? Was macht ihr gerade? Nummer hier ins Studio ist die 0221 567 89 111. Und wir gehen gleich schon wieder ins Kino. Ja, also das ist halt immer so, ne? Wenn Donnerstag war, da kommen halt die neuen Filme raus. Was sollen wir machen? Vor für euch Sabrina Carpenter mit Manchild. Der Sebo ist hier. Hi!

0: 2.14 Uhr, ihr hört die Junge Nacht der ARD. Leute, der nächste Book-Talk-Hype hat eine Verfilmung bekommen. Ja, die theoretische Unwahrscheinlichkeit von Liebe. Kinomann Marcel Emmel, ist es so ja der erste Rom-Com-Film für den Herbst, was sagst du?
1: Durchaus. Es ist halt so ein Wochenendding für Sofa mit Decke und vielleicht noch so ein paar Augenpads.
2: Da ist dieser Typ. Er geht mit meiner besten Freundin aus. Der einzige Weg, dass sie ihn datet, wird sein, dass ich irgendwen date.
1: Das ist Olive. Olives Ex datet Olives Freundin jetzt. Und um dieser Freundin zu zeigen, hey, das ist alles cool, mach ruhig, hängt sich Olive jetzt halt so eine Fake-Beziehung ans Bein.
0: Okay, und das war doch mit einem Kollegen oder so? Ich meine, ich habe da irgendwas schon mitbekommen.
1: Ja, sie ist ja Doktorandin und nimmt sich halt wirklich einfach den Erstbesten. Weirderweise ist das ein Prof von der Uni.
3: Ich akzeptiere Ihren Vorschlag, Ihrer Freundin ein Liebesverhältnis vorzutäuschen.
2: Klingt ein bisschen schrecklich, wenn man es so ausdrückt.
1: Genau das ist es. Und jetzt kommt die alte wissenschaftliche Frage. Make love oder fake love? Geht da vielleicht doch noch mehr?
0: Ich bringe ja schon die klischeehafte Musik ein bisschen raus. To be honest, klingt wie ein Film, den man schon mal gesehen hat. Ist es das?
1: Ja, es ist einmal das Komplettpaket, soll es zumindest sein. Es ist auch so ein bisschen romantisch, es ist so ein bisschen lustig. Einmal kurz sogar ein bisschen spicy. Hashtag Kapitel 16 für alle Buchfans. Mhm. Es ist zwischendurch aber auch wirklich das absolute Cringe-Festival, bei dem ich wirklich nicht mehr wusste, soll das jetzt so oder ist das wirklich einfach schlecht? Für mich über ein klassisches Okay geht dieser Film jetzt nicht hinaus.
0: Alles klar, die Cringe-Festspiele oder auch, wie Hollywood es nennt, die theoretische Unwahrscheinlichkeit von Liebe, könnt ihr ab sofort auf Prime Video euch einschauen, müsst ihr noch nicht mal vor die Tür gehen. Wie einfach kann alles sein, oder? Giant Rook, Slow Dance for a Minute. Hier ist die Junge Nacht.

0: 2:22 Uhr, hier ist die Junge nach der ARD und das am Freitag. Also welcome to the weekend, Leute. Ey, in Österreich gibt's gerade einen krassen Change, ne? Weil wenn man da sich begrüßt, dann sagt man gerne auch nochmal Grüß Gott oder sowas. Also es wurde ein bisschen geschaut, okay, wie ist denn das eigentlich? Es gibt eine Studie von der Österreichischen Akademie der Wissenschaft und die haben halt irgendwie sich die ländlichen Gebiete in der Alpenrepublik sich angeschaut und haben gesagt so, okay, Alter, soziale Beziehung, alles so, Hierarchien und so, das macht's alles irgendwie alles unterschiedlich und deswegen wird überall unterschiedlich gegrüßt. Die Untersuchung analysierte das Grußverhalten von Menschen in 13 Ländern, ländlichen Orten, nicht Länder, ist ein und dasselbe Land, nämlich Österreich. Hallo überholte demnach längst Grußformeln wie Grüß Gott oder Servus. Also das Hallo ist mittlerweile stärkste Grußform in Österreich geworden und Grüß Gott und Servus und dieser ganze Krams, wo man schon irgendwie, weiß ich nicht, als Deutscher hinkommt und sich denkt, ah ja, Servus, Servus auch dir und so. Hallo. Es ist so einfach, oder? Ist das ein Downgrade oder ist das ein Upgrade für Österreich, dass die jetzt nicht mehr Grüß Gott und das Servus sagen, sondern lieber Hallo? Ich finde, es ist ein guter Change. Leute, ich habe Musik für euch, die kommt von Makko und den Chainsmokers, in- und auswendig. Und ich habe ja schon häufiger mal hier in der Sendung erzählt, Makko ist einfach mein liebster Deutschrap-Dude. Liebe alle Songs von dem. Ja, er ist immer ein bisschen traurig, aber jetzt zusammen mit den Chainsmokers ist er auch ein bisschen EDM-ig. Also traurig und tanzbar. Lieben wir doch die Kombi. In- und auswendig gibt's jetzt hier in der Jungen Nacht der ARD. Ach, heute ist auch wieder so ein lustiger Tag. Danke für eure Nachrichten übrigens. Super sweet.
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0: Sei kein Ei, es ist 2:30. Hier ist die Nacht. Wir schauen mal schnell auf die Straßen. A1 Lübeck Richtung Hamburg. Da wird in Höhe Norderelbbrücke in beiden Richtungen wegen eines Schwertransports bis 5 Uhr immer mehrfach kurzfristig mal gesperrt. Die A4 Dresden Richtung Görlitz ist zwischen Niederseifersdorf und Kodersdorf wegen Tunnelwartungsarbeiten bis 5 Uhr noch gesperrt. Die Umleitung geht da über die U4 und die U5. Die A29 Oldenburg Richtung Ahlhorne-Heide ist zwischen Wadenburg und Großenkneten wegen einer Nachbaustelle noch bis ca. 5 Uhr gesperrt. Die A40 Duisburg Richtung Essen ist zwischen Kreuz Duisburg und Kreuz Kaiserberg in beiden Richtungen wegen des Abrisses zweier Brücken bis zum 5. Oktober noch gesperrt. Die A40 Essen Richtung Dortmund ist zwischen Dreieck Bochum West und Bochum Zentrum wegen Bauarbeiten bis 5 Uhr früh noch dicht. Die A103 in Berlin ist der Abzweig Zehlendorf Stadt Einwärts zwischen Philanderstraße und Kreuz Schöneberg wegen Wartungsarbeiten bis 5 Uhr noch gesperrt. Die A620 Saarlouis Richtung Saarbrücken ist zwischen Saarbrücken-Klarental und Mahlstatter Brücke wegen Bauarbeiten in beiden Richtungen gesperrt. Und die A7 Kassel Richtung Hannover ist zwischen Dreieck Salzgitter und Derneburg Salzgitter wegen einer Nachtbaustelle bis Samstag jeweils zwischen 18 Uhr und 6 Uhr. Morgens gesperrt. Die Umleitung führt da über die U23. That's it!
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0: Mit Sebastian Röpke, natürlich auch mit euch, Leute. Wie geht's euch? Was macht ihr gerade? Seid ihr noch oder schon wach? Nummer ins Studio 0221 567 89111. Ja, die Nummer ist so einfach, das schafft ihr. Hier geht's weiter mit Teddy Swims, Mr. Know-It-All. Der Servus hier, hi.

Achtung, hier ist die junge Nacht. Falschfahrer auf der B40, B8, A66, Hanau Richtung Wiesbaden. Zwischen Hanseallee und Nordwestkreuz Frankfurt kommt euch ein Falschfahrer entgegen. Fahrt äußerst rechts, überholt bitte nicht. Das ist auf der B40, B8, A66, Hanau Richtung Wiesbaden. Zwischen Hanseallee und Nordwestkreuz Frankfurt. Achtung, Falschfahrer, vorsichtig hier in beiden Richtungen.

0: 2.38 Uhr hier, die junge Nacht der ARD. Und der René schreibt über die 0221-567-89111. Na, guten Morgen aus Frankfurt-Oder. Habe Nachtschicht, euch allen einen schönen Freitag gewünscht. Ja, schönen Freitag zurückgewünscht, mein Lieber. Leute, Heel Dance, also auf High Heels tanzen. Ja, das gibt es wirklich und es sieht auch super hot aus, aber ist auch heftig. Der Michi aus Köln, der ist da sehr begabt und der liebt es ganz dolle, auch weil es für ihn noch eine tiefere Bedeutung hat.
1: Und ich weiß noch ganz genau, bei meiner allerersten Heels Class, ich war richtig so, oh mein Gott, ich mache das jetzt gerade hier so für den 13-jährigen Michi. In Zeiten, wo queere Menschen zunehmend Gewalt und Angst wieder ausgesetzt werden, einfach ein Privileg, in einem Studio stehen zu dürfen, auf hohen Schuhen und sagen zu können, ich präsentiere mich als Mann und ich trage hohe Schuhe und ich stehe dazu. Ich glaube, es ist Leuten gar nicht bewusst, wie wichtig es ist, da eine technische Grundlage für zu haben. Bei Heels Dance ist, glaube ich, mit einer vielleicht auch der technischsten Tanzstil, die es gibt, es ist halt irgendwie auch nicht nur, man lernt halt irgendwie einen Tanz oder man lernt halt irgendwie eine Choreo, sondern man lernt irgendwie auch gleichzeitig immer so wahnsinnig viel über sich selbst. Und das ist so der Grund, warum ich das für mich mache. Ja.
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Junge Nachthörer Sascha hat seinen Einsatz als DJ beim Schützenfest beendet. Lass mich raten, den hier hast du nicht gespielt. Würde auch nicht passen. Choosing Texas, Ella Langley.

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1: Um 3 Uhr mit Ines Kunze. Bei der UN-Generalversammlung in New York hat Palästinenser Präsident Abbas Israel vorgeworfen, im Gazastreifen einen Völkermord zu begehen. Außerdem kritisierte er den Ausbau israelischer Siedlungen im Westjordanland und warf Israel vor, sich nicht an den Friedensplan der UN zu halten. Aus New York berichtet Ute Scheins.
2: Israels Ministerpräsident Netanyahu dagegen wies den Vorwurf eines Genozids an der palästinensischen Bevölkerung als größte Lüge des Jahrhunderts zurück. Israel sei von Feinden umgeben und hätte sich immer verteidigen müssen. In seiner Rede rechtfertigte er den Angriff Israels auf den Iran mit der nuklearen Bedrohung, die von dem Land ausgehe. In der Vollversammlung verließen Dutzende Diplomaten demonstrativ den Saal, als Netanyahu ans Rednerpult trat. Bereits vor seinem Auftritt gab es Proteste vor der UN. Der New Yorker Bürgermeister Mamdani hatte im Sommer sogar prüfen lassen, ob er ihn auf der Einreise festnehmen kann.
1: Die Menschenrechtsorganisation Amnesty International fordert von der US-Regierung, die Einwanderungsbehörde ICE sofort aufzulösen. Begründet wird das mit einem so wörtlich besorgniserregenden Anstieg von Menschenrechtsverletzungen. Aus der Nachrichtenredaktion dazu Klaus Reginek.
3: Amnesty hat unter anderem 4 ICE-Einsätze in großen US-Städten untersucht. Verstöße gegen die Menschenrechte seien dabei keine Einzelfälle gewesen, sondern systematischer Bestandteil der Arbeit von ICE, so Amnesty. Als Beispiele werden willkürliche Inhaftierungen, Einschüchterungen oder erniedrigende Behandlungen aufgeführt. ICE-Mitarbeiter hatten wegen rabiater Methoden und tödlichen Zwischenfällen in den USA Proteste ausgelöst. Im Januar waren in der Stadt Minneapolis 2 US-Bürger bei Einsätzen der Behörde ums Leben gekommen.
1: Ob ein AfD-Verbotsverfahren sinnvoll ist, ist unter Politikern umstritten. Jetzt hat sich Vizekanzler Klingbeil dafür ausgesprochen. Im Podcast Unter 3 des Fernsehsenders Phoenix sagte Klingbeil, er wolle nicht, dass in der deutschen Geschichte zum zweiten Mal ein Fehler gemacht werde und man sich nicht rechtzeitig gegen die Feinde der Demokratie wehre. Fußball-Bundestrainer Jürgen Klopp hat sein Debüt gegeben beim Spiel gegen die Niederlande. Das endete 1:1. Dabei waren die Niederländer eigentlich stärker, sagt Sportreporter Thomas Kunze.
4: In Halbzeit 2 spielte dann im Prinzip nur noch die Niederlande. Einzig Debütant Philipp Treu versuchte es einmal mit einem abgeblockten Schuss. In der 2. Minute der Nachspielzeit verlor dann Serge Gnabry den Ball im Mittelfeld. Van Bommel flankte von der linken Seite und Cody Gakpo nahm den Ball sehenswert Volley zum 1:1 ab. Ein verdienter Ausgleich für die Niederlande beim Debüt von Jürgen Klopp als Bundestrainer.
1: Und das Wetter für Deutschland. Heute bleibt es von Vorpommern bis zur Lausitz grau. Im restlichen Land gibt es viel Sonnenschein. Das Ganze bei maximal 15 bis 25 Grad. Die Zeit 3.03 Uhr.
5: Die junge Nacht, wir schauen auf die Straßen. Die A1 Lübeck Richtung Hamburg wird in Höhe Norderelbbrücke in beiden Richtungen wegen eines Schwertransports bis 5 Uhr mehrfach kurzfristig noch gesperrt. Die A4 Dresden Richtung Görlitz ist zwischen Niederseifersdorf und Kodersdorf wegen Tunnelwartungsarbeiten bis 5 Uhr noch gesperrt. Die A29 Oldenburg Richtung Ahlhorner Heide ist zwischen Wadenburg und Großen Kneten wegen einer Nachbaustelle ja bis ca. 5 noch dicht. Die A40 Duisburg Richtung Essen ist zwischen Kreuz Duisburg und Kreuz Kaiserberg in beiden Richtungen wegen des Abrisses zweier Brücken bis zum 5. Oktober noch gesperrt. Die A40 Essen Richtung Dortmund zwischen Dreieck Bochum West und Bochum Zentrum wegen Bauarbeiten bis 5 Uhr früh gesperrt. Die A103, das ist der Abzweig Zehlendorf Stadt einwärts in Berlin zwischen Philanderstraße und Kreuz Schöneberg, ist wegen Wartungsarbeiten bis 5 Uhr gesperrt. Die A620 Saarlouis Richtung Saarbrücken ist zwischen Saarbrücken-Klarental und Mahlstatter Brücke wegen Bauarbeiten in beiden Richtungen gesperrt. Und die A7 Kassel Richtung Hannover ist zwischen Dreieck-Salzgitter und Derneburg-Salzgitter wegen der Nachbaustelle bis Samstag jeweils zwischen 18 und 6 Uhr morgens gesperrt. Die Umleitung führt über die U23. That's it!
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5: Mit Sebastian Röpke, natürlich auch mit euch. Nummer hier im Studio 0221 567 89111. Folgende Nachricht von Mohammed bekommen. Guten Morgen vom Schreibtisch, wünsche dir einen angenehmen restlichen Arbeitstag. Ja, das ist der Spirit. Da hört man raus, ja, du arbeitest auch nachts. Restlicher Arbeitstag um 3 Uhr nachts, lieber alles daran. Wie viel Kaffee hast du schon auf oder kommst du gut klar mit der Nachtschicht? Lass mal von dir hören. Bis dann, Mohammed. Ja, ich habe 2 Energy und einen Kaffee, damit ich auch wirklich so schnell reden kann, wie es hier manchmal nötig ist. Nee, Quatsch, ich will ja für euch wach sein, ich will euch ja wach halten. Ich schaffe das sonst bei einer Freundin auch immer am Telefon so. Huch, haben wir 3 Stunden telefoniert? Ja, haben wir vielleicht. Habt ihr länger zugehört, als ihr wolltet? Ja, vielleicht das auch. Der Sebus hier, hi.

0: 3:15. Hier ist die junge Nacht am Freitag. Leute, es gibt ja viele üble Reality-TV-Formate. In den USA gab es mal eins, da sollten Pädophile überführt werden.
1: Komm doch rein.
2: Deine Eltern sind sicher nicht zu Hause?
1: Ganz sicher.
0: Ja, und darüber gibt es jetzt einen Kino-Neustart mit Robert Pattinson. Kinomann Marcel Emmel, klingt alles irgendwie übel.
3: Ja, ist es irgendwie auch. Und das ist wirklich ein ganz krasses TV-Format, das es damals in den USA wirklich gab. Ein Sender lockt Pädophile an und stellt sie dann vor laufender Kamera zur Rede.
0: Es gibt mir so ein mieses Gefühl und so ein inneres Kratzen, so ein Juckgefühl beim Zuhören allein schon.
3: Das fühlt sich alles irgendwie schäbig an. Diese Kriminellen, das Format, dieser Moderator da. Es werden halt auch wirklich einfach junge Männer gecastet, die sich dann als 13-jährige Lockvögel ausgeben soll. Und die wollen dann halt irgendwann immer so mehr Quote und noch krassere Fälle.
0: Klingt nicht nach so einem Feel-Good-Film. Warum sollte ich mir das ansehen?
3: Also einmal tatsächlich, weil Robert Pattinson diesen Moderator spielt. Und diese fiesen, schmierigen Kerle, die spielt er einfach so, so gut. Die Story selbst ist dann halt wirklich ein sehr amerikanisches Phänomen. Da war diese Show riesig. Letztes Jahr gab es noch eine Doku über diesen Journalisten da. Und schon in der Doku hat man gemerkt, mindestens schwierig, dieser Kerl. Und dann hast du auch noch so derbe Arthouse-Vibes mit drin. Also wie da mit Kamera und Farben gespielt wird. Musik, Hektik, das ist schon ein ganz schöner Fiebertraumtrip. Mir fehlt hier so ein bisschen, dass noch mehr auf die moralischen Fragen hinter dieser Show eingegangen wird. Ich finde, es ist trotzdem ein sehenswerter Film über dieses schmierige TV-Business dahinter.
0: Ja, und ich meine, Robert Pattinson, sorry, mehr musstest du doch eigentlich nicht sagen. Primetime, jetzt neu im Kino.

Das neue Tiffany Harris mit Find Me hier in der Jungen Nacht der ARD. Leute, Nummer hier in Studio ist die 0221 567 89111. Mohammed hat sich da eben gemeldet und gesagt, ja, ich bin auch noch ein bisschen am Schreibtisch nachts, das ist ganz nice. Ja, der ist nämlich am Lernen, ja, für seine Prüfung. Und zwar möchte er ganz gerne ein Flugzeug fliegen. Ich finde sowas irgendwie immer so völlig krass, weil ich mir denke, so mit meiner Flugangst, ich wäre, glaube ich, der Letzte, den du da ans Steuer setzen solltest. Ja, das ist, ja, okay. Aber Verkehrspilot, ja, ich glaube, wenn man das macht, dann ist das am Ende wie Busfahren, oder? Also, dass man sich dann nicht jedes Mal denkt, ach du Himmel, hilf, ey, was ist das für ein Riesenteil, was jetzt hier fliegen soll? Nee, ich glaube, das schillt man irgendwann. Ich hatte das hier bei einem Radiostudio auch, dass ich dachte, so viele Knöpfe! Und keine Förmchen. Nee, so viele Knöpfe. Und wo soll ich da überhaupt drücken? Das war auch am Anfang echt irre. Und jetzt? Es geht. Es fühlt sich okay an.

0: Paula Hartmann, 2 Punkte hier in der Jungen nach der ARD. Ach, lieben wir Paula Hartmann, was ein schöner Song. Lieb ich sehr. Leute, es ist 4:30, wir schauen auf die Straßen. A1 Lübeck Richtung Hamburg wird in Höhe Norderelbbrücke in beiden Richtungen wegen eines Schwertransports bis 5 Uhr mehrfach immer mal wieder kurzfristig gesperrt. Die A4 Dresden Richtung Görlitz ist zwischen Niederseiferdorf und Kudersdorf wegen Tunnelwartungsarbeiten bis 5 Uhr noch gesperrt. Die A29 Oldenburg Richtung Ahlhorner Heide ist zwischen Wadenburg und Großen Kneten wegen der Nachbaustelle noch bis ca. 5 Uhr gesperrt. Die A40 Duisburg Richtung Essen ist zwischen Kreuz Duisburg und Kreuz Kaiserberg in beiden Richtungen wegen des Abrisses zweier Brücken bis zum 5. Oktober noch gesperrt. Die A620 Saarlouis Richtung Saarbrücken ist zwischen Saarbrücken, Klarental und Mahlstatter Brücke wegen Bauarbeiten in beiden Richtungen gesperrt. Und die A7 Kassel Richtung Hannover ist zwischen Dreieck Salzgitter und Derneburg Salzgitter wegen der Nachbaustelle bis Samstag jeweils zwischen 18 Uhr und 6 Uhr gesperrt. Die Umleitung führt über die U23. That's it!
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0: Mit Sebastian Röpke, hello. Und ihr seid natürlich auch Part of the Show. Nummer hier im Studio 0221 567 89 111. Ja, der Hamad ist dabei, die Laura Sophie ist dabei, Fabio, Heiko. Ach ja, Melissa auch. Ich freue mich sehr, Leute. Könnt ihr gerne auch mal euch reinmelden und mir sagen, seid ihr noch wach oder seid ihr schon wach? Disco.

0: Stella Lefty mit Boston. 3.37 Uhr, ihr hört die junge Nacht der ARD am Freitag. Leute, dieses Buch ist unter die Top 3 der tollsten Bücher überhaupt gegangen. Das sagt jedenfalls Anna Braun aus dem Bücherteam über das Buch Die theoretische Unwahrscheinlichkeit von Liebe. Hä, das habe ich doch in dieser Sendung schon mal gehört. Ja, davon ist gestern auch die Verfilmung auf Prime Video rausgekommen. Aber Anna, du sagst, nichts geht über das Buch. Was ist daran so geil?
1: Boah, alles. Also dieser Schreibstil von Ellie Hazelwood, das Buch ist ja einerseits super funny geschrieben, gleichzeitig kommen die Emotionen aber auch krass gut durch. Das gleicht sich, wie ich finde, perfekt aus. Es ist ultra kurzweilig. Ich konnte es nicht aus der Hand legen und wollte aber auch nicht, dass es überhaupt endet. Also ich hätte es wirklich am liebsten direkt danach nochmal gelesen.
0: Oh, das klingt so gut, ey. Im Film, da geht es ja um die Fake-Beziehung von Olive und Adam. Also das Buch hat natürlich denselben Plot, oder?
1: Genau, also es geht um die Biologie-Doktorandin Olive, die ihre beste Freundin davon überzeugen möchte, dass sie aktuell in love ist und jemanden datet. Und um sie davon zu überzeugen, küsst sie einfach random einen Typen auf dem Flur in ihrer Uni. Und das ist Dr. Adam Carlson, der absolut unbeliebteste Professor überhaupt, weil er so streng ist und so unnahbar wirkt.
0: Okay, und die fangen dann an, eine Beziehung vorzutäuschen und sich so fake zu daten?
1: Genau, und die verlieben sich dann aber auch wirklich.
0: Oh, aber jetzt mal for real, das ist jetzt so ein Plot-Klassiker. From Enemy to Lovers. Ja, wieso sagst du Top 3 Bücher ever?
1: Ja, ich dachte auch erst, aber Leute, nein, das ist wirklich Next Level. Ich habe so crazy mitgefühlt bei dieser Love Story. Die hat mich so berührt und ich habe wirklich auch schon vieles in diese Richtung gelesen. In diesem Buch steckt so viel Herz und das ist wirklich, muss ich sagen, alles andere als Mainstream.
0: Ach, okay, alles klar. Ich meine, bei Maxon Hall habe ich mich auch immer dran gewöhnt, dass es relativ belanglos inhaltlich war, aber es hat mich dann irgendwann gecatcht. Ich war dann into it, so, ich war invested. Die theoretische Unwahrscheinlichkeit von Liebe. So heißt das Buch, was wir auf jeden Fall euch ans Herz legen wollen.

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1: Drivers License, Olivia Rodrigo. Immer noch ein schöner Song. Hier ist Junge Nacht der ARD. Willkommen in eurem Freitag. Wir pumpen euch jetzt nach vorne. Ja, wenn ihr dachtet, das geht jetzt so ruhig weiter. Nein, nein. Wenn ihr denkt, wir machen Zick, dann machen wir Zack. Peggy Goo featuring Ira Starr gibt's jetzt für euch. Der Track wird geschrieben, wo komma man? Und immer wenn ich den nächsten denke, wo man? Was man? Nein, der Track heißt Woman. Nur anders geschrieben. Deswegen. Und er bringt euch heute auf jeden Fall nach vorne.

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1: Um 4 Uhr mit Ines Kunze. Bei der UN-Generalversammlung in New York hat der Auftritt von Israels Premier Netanyahu für Proteste gesorgt. Einmal auf der Straße, aber auch innerhalb der Veranstaltung verließen Diplomaten demonstrativ den Raum, als Netanyahus Rede begann. Schwere Vorwürfe machte ihm auch Palästinenser-Präsident Abbas. Ute Scheins berichtet.
2: Palästinenser-Präsident Abbas warf Israel im Gazastreifen einen Völkermordkrieg vor. Sein Volk werde durch die israelischen Besatzungskräfte Tötung, Zerstörung und Hunger ausgesetzt. Zudem beschleunige sich im besetzten Westjordanland der Ausbau israelischer Siedlungen. Abbas warnte, dass das eine Zwei-Staaten-Lösung immer schwieriger mache. Er forderte, dass der von den Vereinten Nationen unterstützte Friedensplan weiter umgesetzt wird und warf Israel vor, sich nicht daran zu halten.
1: Bei den Straßendemos gegen Israels Vorgehen im Gazastreifen waren auch mehrere Promis unter den Protestierenden. So zeigen Fernsehbilder etwa die US-Schauspielerin Susan Sarandon, der Handschellen angelegt wurden. Auch Hex-Schauspielerin Herna Einbinder soll bei der Kundgebung abgeführt worden sein. Chinas Staatschef Xi ist aktuell in den USA zu Besuch. Es ist das erste Mal seit Jahren. US-Präsident Trump ließ Xi zu Ehren unter anderem ein Staatsbankett ausrichten, zu dem auch einflussreiche US-Unternehmer wie Amazon-Gründer Jeff Bezos und Tesla- und SpaceX-Chef Elon Musk. Trump betonte bei dem Bankett die Einigkeit der Länder. China und die USA hätten sich, so Trump wörtlich, nie besser verstanden. Der Besuch soll Wogen glätten, die zwischen den Ländern entstanden waren, etwa beim Thema KI sowie Handelsfragen. Frankreich hat angekündigt, Truppen und Verteidigungssysteme nach Saudi-Arabien zu entsenden. Der französische Präsident Macron sagte, das Militär werde dort Öltransporte absichern und die Hafenstadt Yanbu am Roten Meer schützen. Über den Hafen verläuft eine Route für saudische Ölexporte. Houthi-Rebellen aus dem Jemen hatten dort Tanker angegriffen. Das hatte zu einem Anstieg der Rohölpreise beigetragen. In der Nations League haben die deutschen Fußballer am Abend 1:1 unentschieden gegen die Niederlande gespielt. Es war das Debütspiel von Jürgen Klopp als Bundestrainer. Sportreporter Holger Dahl berichtet.
3: Den Führungstreffer der Klopp-Elf erzielte Felix Metscher in der 32. Spielminute. Der eigentlich für die Startelf vorgesehene Jamal Musiala musste kurz vor dem Anpfiff wegen Oberschenkelproblemen passen. Kai Havertz wurde früh verletzt ausgewechselt. Leidenschaft, einige gute Konter und etwas Spielglück führten am Ende zum Auftakt der Nations League zu einem Punkt. Bundestrainer Klopp nahm das zufrieden zur Kenntnis, betonte aber auch, noch viel Arbeit vor sich zu haben.
1: Und das Wetter. Viel Sonne heute bei maximal 15 bis 25 Grad. Die Zeit 4:03 Uhr.
4: Die junge Nacht, wir schauen auf die Straßen. Die A4 Dresden Richtung Görlitz ist zwischen Niederseifersdorf und Kodersdorf wegen Tunnelwartungsarbeiten noch bis 5 Uhr gesperrt. Die A29 Oldenburg Richtung Ahlhorne-Heide ist zwischen Wadenburg und Großenkneten wegen der Nachbaustelle noch bis ca. 5 Uhr gesperrt. Die A40 Duisburg Richtung Essen ist zwischen Kreuz Duisburg und Kreuz Kaiserberg in beiden Richtungen wegen des Abrisses zweier Brücken bis zum 5. Oktober gesperrt. Die A620 Saarlouis Richtung Saarbrücken ist zwischen Saarbrücken-Klarental und Mahlstatter Brücke wegen Bauarbeiten auch hier in beiden Richtungen gesperrt. Und die A7 Kassel Richtung Hannover ist zwischen Dreieck Salzgitter und Derneburg Salzgitter wegen der Nachbaustelle bis Samstag jeweils zwischen 18 und 6 Uhr gesperrt. Die Umleitung führt hier über die U23. That's it!
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4: Mit Sebastian Röpke, natürlich auch mit euch, Leute. Wie geht's euch? Seid ihr noch wach? Seid ihr schon wach? Stündchen bin ich noch für euch da. Nummer hier ins Studio 0221 567 89111. Der Chris hat sich gemeldet und schreibt, hey, wir haben 4 Grad. Ist das scheiße oder ist das scheiße? Und ich so, wo bist du denn gerade? Er so, ja, in Münster. Münster meldet hier mit gerade offiziell 4 Grad. Brrr. Herbst incoming, oder? Ja, machen wir die Arme auf und sagen, hallo Herbst, schön, dass du da bist.

0: Die Black Eyed Peas mit Let's Get It Started. Hier in der Jungen Nacht der ARD. Sind Sie fertig? Entschuldigung, hallo? Geht's Ihnen gut? Hallo? 4.13 Uhr, Leute, willkommen in eurem Freitag. Ey, der Geduldsfaden von Swifties und Nicht-Swifties, der reißt so langsam vielleicht. Weil irgendwie nicht klar ist, bringt die Frau was Neues raus? Und wenn ja, was kommt da? Kara aus dem Pop, was ist los?
1: Ich schwör's euch, ich war die ganze Woche auf einer Rätselmission. Erst hieß es kommt ein Song, Patient Zero, aber die Swifties waren skeptisch.
2: It is not just gonna be the single. Buckle up.
1: Also wird nicht nur eine Single, schnallt euch an.
0: Es ist mehr.
1: Es ist mehr. Es ist eine Ergänzung, eine Zugabe. The Life of a Showgirl Encore heißt es. Also die Zugabe zu ihrem Album The Life of a Showgirl. 4 neue Songs inklusive Patient Zero.
0: Ja, und das ist der Song, den sie vor ein paar Tagen angekündigt hat, ne? Jetzt gibt alles Sinn.
1: Yes, genau. Die Swifties waren nämlich deshalb skeptisch, weil wir kennen ja die Taylor, die hackt doch irgendwas aus und die Showgirl-Era, die ist irgendwie auch noch nicht zu Ende.
3: I think Taylor releasing her new single Patient Zero is going to lead to the release of a sister album for The Life of a Showgirl.
1: Also ist der Song jetzt irgendwie, deutet er auf ein Schwesternalbum hin oder was? Aber es ist jetzt eben eine Zugabe.
0: Eine Zugabe. Wir kriegen 4 weitere Taylor Swift-Songs und das schon heute mit The Life of a Showgirl Encore ist eine neue Version mit mehr Songs drauf. 4 Stück nämlich, nur für euch Swifties, damit ihr euch freut. Ich liebe das immer, auch wie invested Swiftie-Fans immer so sind. Also selbst wenn ich keiner bin, finde ich die einfach cute, oder? Also ich meine, die sind immer so am Rätselraten und am Gucken, was kommt als nächstes, was hat jetzt irgendwie die Frau schon wieder Neues erfunden? Wo ist noch ein Hinweis? Ach, ich finde es ganz cute.

0: 420 hier ist die junge Nacht der ARD am Freitag und das am Tag der Zahngesundheit. Der ist heute. Ja, warum ist das für uns wichtig? Ich finde, die haben dieses Jahr ein fancy Motto, was mir aber auch ein bisschen Angst macht. Weil das Motto vom Tag der Zahngesundheit dieses Jahr ist, gesund beginnt im Mund. Wahnsinn. Und danach dann kau dich fit. Hä, kau dich fit? Worum geht's? Ja, weil unsere Zähne werden halt auch nicht besser durch dieses hochverarbeitete Fast Food, wo wir dann ja kaum noch was zum Kauen haben. Unser Kiefer ist so ein bisschen kind of gelangweilt, denkt sich, hier ist schon länger nichts passiert. Ja, also wir sollten vielleicht mal mehr zu einem Apfel oder so ein Vollkornbrot greifen. Und warum ist das gut für die Zähne? Weil das den Speichelfluss auf natürliche Art und Weise anregt und dann dadurch den Mund ganz natürlich reinigt. Wenn ihr aber jetzt irgendwie, weiß ich nicht, nur so ein paar Schokoriegel weglutscht und vielleicht sehr weiches Fastfood auch noch oben drauf tut. Ich weiß nicht, wie es da so mit euren Zähnen dann läuft. Deswegen. Aber falls die euch ausfallen, auch das wäre gar kein Problem, weil Popstar Kesha hat in einem Interview erzählt, hey, ich finde es voll okay, wenn meine Fans mir ihre Zähne schicken. Wurde auch nachgefragt, bist du dir wirklich sicher? Und sie so, ja, ich meine das wirklich ernst. Schickt mir eure Zähne. Also von daher, wenn ihr es mit dem Putzen nicht so genau nehmt und euch alles ausfällt, schickt es in der Post.
1: Can I have your teeth, please? Can I actually have them? It's not a drill and it's not a joke.
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0: Halb fünf, hier ist die junge Nacht der ARD. Wir schauen schnell auf die Straßen. A4 Dresden Richtung Görlitz ist zwischen Niederseifersdorf und Kodersdorf wegen Tunnelwartungsarbeiten bis 5 Uhr noch gesperrt. Umleitung dann über die U4 und dann die U5. Die A29 Oldenburg Richtung Ahlhorner Heide ist zwischen Wadenburg und Großen Kneten wegen der Nachbaustelle noch bis ca. 5 Uhr gesperrt. Die A40 Duisburg Richtung Essen ist zwischen Kreuz Duisburg und Kreuz Kaiserberg in beiden Richtungen wegen des Abrisses zweier Brücken bis zum 5. Oktober noch gesperrt. Die A620 Saarlouis Richtung Saarbrücken ist zwischen Saarbrücken-Klarental und Mahlstatter Brücke wegen Bauarbeiten in beiden Richtungen gesperrt. Und die A7 Kassel Richtung Hannover ist zwischen Dreieck-Salzgitter und Derneburg-Salzgitter wegen der Nachbaustelle noch bis Samstag jeweils zwischen 18 Uhr und 6 Uhr gesperrt. Die Umleitung führt hier über die U23. That's it!
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0: Mit Sebastian Röpke, hello, willkommen in eurem Freitag. Ich habe euch eben erzählt, dass Tag der Zahngesundheit ist. Junge Nachthörer Chris meint halt so, ja, ich gehe mal zur Zahnreinigung. Ja, ich hasse das ja, ne? Für mich ist das wie Waterboarding, oder?

4.37 Uhr hört die Junge nach der ARD. Hab gerade mit einer Kollegin von der Frühschicht aus Scheiß einfach angefangen, mit französischem Akzent zu sprechen. Ja, Leute, nennt mich ab jetzt Sebö. Ich habe neue Musik für euch, die kommt von Mixo McCloud. Das sind die Produzenten, Trettmann und UFO sind auch noch mit dabei. Abschied nehmen heißt der Track. Ja, und wir verabschieden uns ja auch vom Sommer jetzt. Also passende Musik für die passende Jahreszeit.

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4.47 Uhr hört die junge Nacht der ARD. Ey, berühmt sein, eigentlich richtig Arsch, sagt auch Gracie Abrams im Song Look at My Life. Geht's genau um diese Schattenseiten des Berühmtseins. Ja, ja. Ist nicht immer cool. Fragt mal euren Promi um die Ecke. Ja. Wichtiger Song, da Gracie Abrams ja die große Welttournee auch danach benannt hat. The Look at My Life Tour ab Dezember durch Nordamerika und dann im Frühjahr 2027 auch mit Konzerten in Europa. Und zwar bei uns, ja, im Mai zweimal in Berlin. Gracie Abrams jetzt.

Die junge Nacht der ARD ist over und weil so viele von euch gefragt haben, wann bist du wieder zu hören? Na gut, einer war's. Hey Chris, danke fürs Nachfragen. Kommende Nacht und die Nacht darauf. Guten Start in diesen Freitag, Leute. Ciao.

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0: Raven. It's Saturday, Sunday.
1: What?
0: Leute, wir haben Freitag.
1: Das stimmt.
0: Herrlich. 6 Uhr und ihr hört Sputnik Tag und
1: Nacht. Das stimmt auch.
0: Besser geht nicht.
1: Vorsicht auf der A14 Richtung Magdeburg zwischen Halle Ost und Halle Peißen. Da liegt eine Holzpalette auf der linken Fahrspur. Und in Leipzig auf der B6 in der Trafnicker Straße bis Neue Hallische Straße steht noch ein defekter Bus. Und hier liegen Fahrzeugteile. Also da bitte auch vorsichtig fahren. Die aktuellsten Blitzer auf der A2 Richtung Berlin zwischen Allerengersleben und Alsleben und auf der A14 Richtung Magdeburg zwischen Wandsleben und Magdeburg-Stadtfeld. Falls ihr noch was habt, klingelt einfach durch 08021 und 4 mal die 0. Oder schickt gerne Nachricht per WhatsApp rüber. Die Nummer findet ihr wie immer in der ARD Sounds App. Dankeschön.
0: Im Norden ist es eher bedeckt und es gibt auch örtlich Nieselregen. Ansonsten meist wolkenlos. Die Temperaturen, die sind verdammt frisch. Boah, wirklich, die fühlen sich sowas von kalt an. 9 Grad in Halle an der Moritzburg. 12 Grad, also ein bisschen milder in Magdeburg an der Sternbrücke. 12 Grad auch in Seehausen am Beustertor. Im Norden und im Osten heute erstmal stark bewölkt. Dort auch vereinzelt etwas Sprühregen möglich. Puh. Vom Harz bis zum Burgenlandkreis aber immer mehr Sonne und die Höchstwerte. Die liegen heute wieder ähnlich wie gestern bei maximal 20 Grad. Und damit schönen guten Morgen.
1: Einen wunderschönen guten Morgen. Ich finde, damit kann man doch gut ins Wochenende starten. Auch
0: auf
1: mit den Temperaturen, oder nicht?
0: Auf jeden Fall. Ja, doch. Ich finde, am Wochenende wird es ja auch schon wieder ein Ticken milder und reichlich Sonne. Also so ein schöner goldener Herbst.
1: Was heißt milder dann? Kannst du das schon irgendwie erspähen? Oder müsstest du da nochmal kurz deinen Finger draußen
0: rausstecken? Da müsste ich nochmal meinen Finger rausstecken.
1: Das ist gar kein Problem.
0: Aber so um die... so 23, 24 Grad auf jeden Fall.
1: Ich möchte nicht, dass du dich stresst jetzt um die Uhrzeit, deswegen mach, wir haben ja noch ein bisschen, ne?
0: Ich hab's doch jetzt gerade gesagt.
1: Naja, aber analysieren da.
0: Ach so, noch tiefer
1: ja,
0: gehen.
1: Ja, natürlich,
0: oh,
1: du bist
0: Gottes
1: doch die Wetterfee von Sputnik.
0: Na klar, das
1: ohne
0: machen
1: dich
0: wir.
1: Geht nichts.

0: habe mir mal die besten Schlagzeilen so angeguckt zum Spiel gestern Deutschland-Niederlande. Unser Herz macht klopp, klopp, klopp. Nicht lang schnappen, klopp machen. Oder Klopparbeit bezahlt sich aus.
1: Und damit schönen guten Morgen bei Sputnik Halb und Wach.
0: Unser Herz macht klopp, klopp, klopp, ist schon ziemlich gut.
1: Ich oder finde, das ist mein Lieblings.
0: Da wirst du doch bekloppt, finde ich auch super. Also sein Nachname sorgt auf jeden Fall für Wortwitze.
1: Ja.
0: Aber hoffentlich auch für weiterhin gute Leistungen. Das wollen wir hoffen. Gestern ja das erste Spiel vom Bundestrainer Jürgen Klopp. Deutschland gegen die Niederlande. Hast du mitbekommen, Bexen, wie es ausgegangen ist?
1: Ja, ich glaube, Gleichstand, richtig?
0: Das ist komplett richtig.
1: Yes.
0: Ein 1:1, ich habe ja selber Training gehabt, deswegen habe ich das Spiel nicht so richtig verfolgen können, aber ich habe mir die Highlights angeguckt und man muss sagen, ich persönlich war schon sehr zufrieden mit dem, was ich da gesehen habe. Aber
1: ja,
0: eigentlich ist es ja komplett egal, was wir beide jetzt da denken, deswegen hören wir uns doch vielleicht einfach mal die Analyse von dem Mann an, von dem wir alle wissen wollen, wie er das Spiel fand, Jürgen Klopp.
2: Wir sind super reingekommen ins Spiel, dann hatten wir 10 Minuten richtig Probleme. Wenn das System noch nicht steht, also da meine ich jetzt gar nicht mich das taktische System, sondern einfach generell, wenn die Abläufe noch nicht komplett drin sind, dann ist das so ein Moment, wo du wirklich drum kämpfen musst, dass du einfach Zweikämpfe gewinnst, im entscheidenden Moment mal blockst. Ich war mit vielen Einzelleistungen sehr, sehr, sehr zufrieden, war generell mit der Leidenschaft, die wir an den Tag gelegt haben, sehr zufrieden. Wir können besser und mehr Fußball spielen, ganz bestimmt.
1: Ja, das finde ich krass, was er gesagt hat, die Leidenschaft. Ich habe nämlich auch so Snippets gesehen, vor allen Dingen auch Fotos von Jürgen Klopp. Und Alter, mit was für einer Leidenschaft und Emotionalität er da rangeht. Wirklich wie zu Bestzeiten von BVB oder
0: ich
1: so, ne?
0: Stand er auch immer. Ich habe zwischenzeitlich gedacht, sein Gebiss fällt raus, weil er seinen Unterkiefer so weit vorgeschoben hat, der hat ja raufgebissen wieder auf seine Zähne. Die müssen ja auch wirklich was aushalten, ey.
1: Ja, das stimmt. Aber also das ist irgendwie geil, das zu sehen.
0: Diese,
1: ne?
0: Ist wieder gallig. So,
1: ja,
0: man
1: ja,
0: guckt
1: ja,
0: da hin und man merkt so wieder, die haben Bock. Ich habe auch noch nie in den Highlights so viele Rudelbildungen in einem Spiel von Deutschland gesehen.
1: Ja, wirklich.
0: Weil du gemerkt hast, die haben wieder, also das gehört halt zum Fußball dazu. Die haben sich wieder so ein bisschen, weißt du?
1: Ja.
0: Die wollen wieder gewinnen.
1: Ja, jetzt müssen sie nur noch gewinnen halt.
0: Ja, also falls ihr Zweifel habt, auch da hat Klopp was zu gesagt.
3: Die Jungs wollen nicht. Glaubt mir, die wollen unbedingt. Es bedeutet den Jungs nichts. Glaubt mir, es bedeutet ihnen alles. Aber es sind herausragende Talente, die wir da haben. In all ihren Facetten.
1: Ja.
0: Ich habe übrigens einen Traumwechsel.
1: Sag.
0: Werde ich jetzt so viele Videos sehen. Wollen wir mal probieren, ob Jürgen Klopp mal vorbeikommt? Ich würde mal gerne eine Morningshow mit dem machen.
1: Man muss groß träumen.
0: Oder?
1: Also auf geht's, ja. Jürgen
0: also,
1: Klopp in die Sputnik-Zone.
0: Das wäre auf jeden Fall. Da werde ich bekloppt.

0: Du hast besondere Hobbys?
1: Ich liebe ja solche Videos, wo so Pickel ausgedrückt werden. Da könnte ich mich ja stundenlang mit beschäftigen.
0: Was auch immer du schaust.

0: Falls ihr euch fragt, was brüllen die zwei Dullis um diese Uhrzeit rum? Wir haben einen sehr, sehr guten Grund, denn fürs neue Jahr empfiehlt der Lonely Planet wieder weltweit ausgewählte Reiseziele. Und unter den 25 besten Reisezielen ist einfach Dessau!
1: Wie geil! Ja, kommt gerne zu uns! Und unter anderem sind da so krasse Städte auch aufgelistet, wie zum Beispiel Marokkos Hauptstadt Rabat, die Millionenmetropole Chengdu in China oder der italienischen Region Venetien. Und dann einfach daneben Dessau. Voll geil! Diese Liste basiert tatsächlich auf den persönlichen Reiseerfahrungen von 450 AutorInnen.
0: Ich glaube tatsächlich, diese Liste basiert nicht darauf, sondern nur auf eine einzige Meinung, die für uns auch wirklich immer entscheidend ist jeden Morgen. Die von Kommissar Meiner.
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3: Ja, pass mal auf, Leute. Columbus hier. Der Erfinder von Amerika. Ja, wisst ihr Bescheid. Pass auf, ich reise eigentlich gerne mit dem Schiff. Aber das ständige Einschiffen im Hafen, immer, das ist wirklich belastend für mich. Deshalb trage ich jetzt auch Windeln, ja. Sicher, sicher. Aber sag mal, weil ich euch gerade dran habe, wisst ihr eigentlich nicht, wo hier der nächste Wickelraum ist?
4: Hallo, hier ist Lady Chantal. Ich verreise sehr gerne. Zum Beispiel das Lenkrad von einem Truck.
5: Lady Chantal.
4: Mal schön reinschlafen. Da freut sich der Truck. Da kommt ein bisschen Spannung rein.
5: Bitte ausblicken.
6: Ja? Hallo? Geht's jetzt gleich los?
7: Ich reise ja viel mit dem Rad. Da das Fahrrad aber nur einen Rücktritt hat, habe ich kleine Reiserücktrittversicherung abgeschlossen. Jetzt brauche ich nur noch ein Stempelkissen für meine Stempelbremse. Aber was wirklich nervt an dem Fahrrad, ist der Gepäckträger. Der latscht mir schon seit Wochen hinterher. Hau ab, Junge!
8: Für mich als Bäcker ist Reisen ziemlich wichtig. Erst neulich war ich wieder in Bagdad, ja, der Kuchenmesse. So, aber jetzt muss ich erstmal mein Reisegebäck aufessen. Ja, sonst gehen da wieder so viel Back. Ferien ran.
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0: Schönen guten Morgen.
1: Einen guten Morgen.
0: Wir haben 6.30 Uhr. Ja, schönen guten Morgen, würde ich schon wieder sagen. Ihr hört Sputnik Tag und Wach.
1: Alle guten Dinge sind so oft du willst. Die B71 Richtung Magdeburg zwischen Arkendorf und Gardeling nach einem Unfall gesperrt und auf der B188 zwischen der Abzweigenständer und Döbbelin Behinderung nach einem Unfall. Die aktuellsten Blitzer auf der A2 Richtung Berlin zwischen Allengersleben und Alsleben und auf der A14 Richtung Magdeburg zwischen Wandsleben und Magdeburg Stadtfeld. Wenn ihr noch Staus oder Blitzer gesehen habt, ruft ihr einfach durch 08021 und 4 mal die 0 oder schickt eine Nachricht per WhatsApp rüber. Die Nummer gibt's wie immer in der ARD Sounds App. Dankeschön!
0: Die Temperaturen, die sind noch relativ frisch jetzt gerade. Wir haben gerade mal 8 Grad in Halle am Zoo, 9 Grad in Leipzig am Burgplatz, 11 Grad in Magdeburg am Stadtpark Rotehorn. Im Norden ist es gerade auch eher bedeckt und örtlich gibt es Nieselregen. Ansonsten ist es meist wolkenlos. Heute bleibt es auch erstmal stark bewölkt, gerade so im Norden, im Osten. Dort vereinzelt auch Sprühregen immer mal wieder möglich. Vom Harz- und Burgenlandkreis gibt es dann aber immer mehr Sonne. Und die Höchstwerte, die liegen heute zwischen 17 und 20 Grad.
1: Wenn ich das jetzt richtig verknüpft habe, ist das ja schon ein bisschen Schmuddelwetter auch, oder?
0: Ja, würde ich schon sagen. Mit so Sprühregen, Nieselregen, ja, viele Wolken, schon.
1: Das heißt ja, im Endeffekt ist jetzt unser Serientipp, den wir an euch haben, der kommt euch dann schon gelegen jetzt fürs Wochenende.
0: Das könnte man so sagen, ja. Also von daher, wenn ihr einfach mal auf der Couch liegen wollt und was durchsuchten wollt, ja, wir hätten da was. Und ich muss sagen, deutsche Produktion, da sieht man ja manchmal so kritisch drauf, aber dieses Ding wirkt auf mich wie ein Blockbuster, kriegt ihr gleich auf Ohren in 10 Minuten.

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0: Eine der kultigsten deutschen Serien der letzten Jahre ist zurück. Allerdings nicht als Fortsetzung, sondern als Vorgeschichte. Four Blocks Zero.
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0: Four Blocks hat 2017 gezeigt, dass deutsche Serien richtig, richtig, richtig fett sein können. Ich sag nur Tony Hamadi, Clanchef aus Neukölln. Aber wie ist er eigentlich zum Gangsterboss geworden?
2: Ja, eben das erzählt jetzt das Prequel Four Blocks Zero. Du hast es gerade eben schon gesagt, das spielt nämlich in den 90ern. Serienexpertin Theresa hat uns gerade was gebeichtet. Du hast nämlich Four Blocks noch nie gesehen. Und ich bin ehrlicherweise ein bisschen schockiert.
3: Ich schwöre, aber da muss ich
2: Gott, wolltest du, Moment mal, ich komme ja aus Neukölln, wolltest du gerade Neuköllner Slang einbauen?
3: Du kommst aus Neukölln, wirklich?
2: Ich komme aus Neukölln ursprünglich, ja.
3: Okay.
2: Ich bin mit Tony Hamadi groß geworden.
3: Alles klar. Okay. Gut, dann versuche ich es nicht nochmal weiter, um mich nicht weiter zu blamieren, aber ich muss es ja auch nicht kennen vom Prinzip, weil es ist ja auch die Vorgeschichte,
0: ja.
3: So, der spätere Tony Hamadi, der wird hier noch Ali genannt, geht noch zur Schule und lebt mit seinen zwei Brüdern, seiner Schwester und Papa und Oma in einer Wohnung in Berlin, Neukölln. Sie sind aus dem Libanon dorthin geflohen mit der Hoffnung auf ein besseres Leben. Der Onkel von Ali kehrt aus dem Gefängnis zurück und bringt ordentlich Chaos in die Familie.
4: Wir dürfen nicht aufhören, den richtigen Weg zu gehen. Wenn die Dunkelheit dich einmal hat, kommst du da nicht mehr raus.
5: Die Arabs geben schnell, wie es in dieser Stadt abläuft.
6: Geh zur Polizei. Ibrahim ist der Teufel.
2: Bin direkt wieder drin.
0: Ich bin auch wieder drin. Das klingt doch nicht nach einer deutschen Produktion. Das klingt, als wäre das ein Blockbuster. Hier direkt aus Hollywood zu uns. Das
3: ich liebe auch den Papa. Der Papa ist so toll. Der Papa ist einfach so toll.
2: Boah, ich habe ganz viele Fragen, ehrlicherweise. ja. Darf ich eine kurz reinschieben?
0: Ja.
2: Kommen auch wieder so die ganzen Rap-Songs mit vor? So wie, ich glaube, in Staffel 1 war, also hier in vier Blocks ganz normal, war immer Gringo und sowas hier.
7: Oh, Chirac, Chicago, ZDF, Neo, Giri K. Slow, El Django, Gringo.
3: Ja, im Abspann, aber in der Serie gibt es halt viele 90er-Songs, weil es in der 90er, ne?
2: Okay, das ist aber natürlich dann auch, da wird aufs Detail geachtet. Das finde ich schon mal gut.
3: Natürlich.
2: Eine Frage, die, glaube ich, auch Bexen sehr auf der Zunge brennt, ist denn der spätere Freund Vince wieder mit dabei? Taucht er auf?
3: Natürlich.
2: Weil Bexen liebt Frederik Lau.
3: Natürlich, ja. Man ist quasi live dabei, wie die Freunde werden. Und das Geile ist, dass sie auch optisch extrem gut gecastet sind. Louis Fuhrbach, der den jungen Vince spielt, hat wirklich Ähnlichkeit mit Frederik Lau, also dem älteren Vince. Mhm. Und Tarek Nasseri, der den jungen Ali Tony Hamadi spielt, hat auch so Züge, die total an Kida Koda Ramadan erinnern. Und er hat mir im Interview auch erzählt, dass er sich auch was Bestimmtes vom Original Tony abgeguckt hat.
8: Ich habe mir bei der Vorbereitung TTB aufgeschrieben. Tonys Todesblick. Und das war so eine Sache, die mir echt beim Gucken irgendwie von Four Blocks im Kopf hängen geblieben ist, einfach sein Blick. So, der hat echt einen krass starken Blick gehabt.
0: Ey, ja, geil.
3: Also es ist wirklich sehr, sehr cool, das Prequel. Alles mit diesen 90er-Vibes. Es ist also richtig, richtig gut.
0: Also wir haben Bock, falls ihr auch Bock habt. Four Blocks Zero startet heute auf HBO Max, die Vorgeschichte zu der deutschen Kultserie. Danke dir, Theresa.
3: Gerne.
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0: Wir haben es jetzt gleich 7 Uhr hier bei Sputnik Tag und Wach.
1: Yes.
0: Friday, und das bedeutet gute Laune. Das unterstützen wir natürlich mit Lieblingsmucke hier.
1: Dann haben wir ganz viel für euch mitgebracht.
0: Auf jeden Fall. Jetzt erstmal Topic 5.

0: Schönen guten Morgen.
1: Hi, hi, hi.
0: 7:01 Uhr, Zeit für die News.
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0: Heute mit Ines.
3: Thüringens Ministerpräsident Mario Vogt ist dagegen, eine mögliche AfD-Regierung im Bundesrat auszugrenzen. Vogt sagte MDR aktuell, er halte es nicht für klug, wenn sich die Partei weiter in der Opferrolle suhlen könne. Ein demokratisch gewählter Ministerpräsident müsse respektiert werden. Dass im Bundesrat sensible Dinge besprochen würden, mache es aber nicht leichter. Gestern hatten die Bundesländer beschlossen, dass Rheinland-Pfalz ein weiteres Jahr den Vorsitz der Ministerpräsidentenkonferenz behält. Ab Oktober wäre Sachsen-Anhalt an der Reihe gewesen. US-Präsident Donald Trump hat den chinesischen Staatschef Xi Jinping zu einem prunkvollen Staatsbankett im Weißen Haus empfangen. Trump lobte in seiner Ansprache die persönlichen Bande zwischen den USA und China und erklärte, man habe sich noch nie besser verstanden. Xi forderte, beide Seiten sollten einen neuen Weg finden, wie Großmächte miteinander zurechtkommen könnten. Heute beendet Xi seinen Washington-Besuch mit einer Teezeremonie und einem Besuch des Nationalarchivs. Die Deutsche Vereinigung für Jugendgerichte hält eine Verschärfung des Jugendstrafrechts für unnötig. Till Winkler vom Sächsischen Fachverband sagte dem MDR, Jugendliche, die zu einer Haftstrafe verurteilt würden, hätten ein höheres Rückfallrisiko als jene, bei denen auf erzieherische Maßnahmen zurückgegriffen werde. Sachsen und Thüringen wollen, dass bei schweren politisch oder ideologisch motivierten Straftaten für 18- bis 20-Jährige automatisch das Erwachsenenstrafrecht gilt. Ein entsprechender Entschließungsantrag soll heute im Bundesrat eingebracht werden.
0: Dankeschön für die Infos.
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1: Auf der B188 zwischen den Abzeigen Stendal und Döbbelin gibt es Behinderungen nach einem Unfall. Im Landkreis Börde auf der Straße zwischen Neuwerksleben und Hornhausen laufen nach einem Unfall Fahrzeugteile auf der Fahrbahn. Da bitte auch aufpassen. Und im Saalekreis auf der Ortsumfahrung Knapendorf Stau nach einem Unfall. Die aktuellsten Blitze auf der A2 Richtung Berlin zwischen Allengersleben und Alsleben und auf der A14 Richtung Magdeburg zwischen Wandsleben und Magdeburg Stadtfeld. Falls ihr noch was habt, einfach durchklingeln 08021 und viermal die 0 oder easy eine WhatsApp-Nachricht schicken. Die Nummer findet ihr in der ARD Sounds App. Dankeschön.
0: Von der Altmark bis zum Kreis Wittenberg, da ist es bedeckt und örtlich gibt es auch Nieselregen, ansonsten ist es wolkenlos. Die Temperaturen noch relativ frisch heute Morgen, 8 Grad in Halle am Rheineck, 11 Grad haben wir in Magdeburg am Hafen und auch 11 Grad in Dessau am Schillerpark. Im Norden und im Osten bleibt es heute auch erstmal stark bewölkt, da kommt auch immer mal wieder Sprühregen hinzu. Vom Harz- und Burgenlandkreis kommt dann aber immer mehr Sonne hinzu und die Höchstwerte, die werden heute relativ mild wieder, bis 20 Grad erreichen wir maximal.
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1: 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Yes, heute, klar, ist Freitag, aber in unserem Handyherbst hier ist das kein normaler Freitag, denn heute gehen die allerersten Samsung Galaxy Z Flip 8 raus.
0: Ihr hattet die Chance, mit eurem PIN zum Gewinn in den Lostopf zu landen. Die ganze Woche gingen da welche an euch raus. Voraussetzung: MDR Sputnik in der ARD Sounds App per Glocke abonnieren, auf die Push-Nachricht achten, durchklingeln und die Pin-Durchsagen.
1: Ja, insgesamt wurden da 12 Pins die Woche verschickt. Das heißt, eure Chance heute, jetzt muss ich mal ganz kurz drei im Sinn, 6x6, 2:12. Denn heute gehen zwei Handys raus. Jetzt bei uns und heute 16 Uhr in der Sputnik Home Zone.
0: Das ist doch schon mal richtig geil, weil wenn es jetzt nicht klappt, dann habt ihr nachher auch nochmal die Chance.
1: So, also, wir haben jetzt aber erstmal die Ehre. Wir haben hier unsere PZGG, Pin zum Gewinn, Glücksrad. So heißt das. Bexen wird das gleich drehen, das Ding. Und wenn eure PIN da steht, dann ruft doch bitte durch sofort und schnappt euch das erste Smartphone. Bexen, und Achtung, Wortwitz, it's your turn.
0: Okay, ich turne mal.
1: Gott, ist das spannend. Oh, Essen ist fertig. Es wurde gekocht. Welche PIN wurde gekocht?
0: Oh Gott, ich hoffe, ich lese es richtig vor. Spitzt eure Ohren.
1: Ja.
0: Es ist die 9305. Ich sage es nochmal, 9305. Wer auch immer diese PIN hat, jetzt durchklingeln unter 08021 und viermal die 0. MD.

0: 9305. Wenn das eure PIN zum Gewinn aus der ARD Sounds App war, mit dem ihr hier bei uns im Lostopf für euer neues Smartphone gelandet seid, dann hoffe ich doch einfach mal, dass ihr jetzt durchgerufen habt.
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3: Ja, die ganze Woche habt ihr von uns, von Sputnik, über die ARD Sounds App PINs zugeschickt bekommen, mit denen ihr euch hier für ein richtig neues, geiles Handy anmelden konntet.
0: Und das wirklich Besondere ist, und da fühlen wir uns auch ein bisschen geehrt, weil wir dürfen das erste jetzt an die Person mit dem Code 9305 quasi raushauen und hoffen natürlich, dass er oder sie jetzt in der Leitung ist. Wir hören mal rein. Hallo, ist da jemand
4: Hallo,
0: dran?
4: Hallo, guten Morgen.
3: Oh, wer ist denn da?
4: Hallo, hier ist die Anne.
3: Anne!
0: Du hast den Code, sag ihn nochmal, damit wir auf Nummer sicher gehen.
4: 9305.
0: Und das bedeutet,
3: du kriegst
0: ist dein neues Smartphone!
4: Super cool, wow.
3: Herzlichen Glückwunsch, cool. Anne! Wo erwischen wir dich denn gerade?
4: Ich sitze schon im Homeoffice tatsächlich, weil ich unbedingt Sputnik hören wollte. Und dann dachte ich, okay, heute musst du alles dran setzen, dass auch wirklich um 7 das Radio an ist.
0: Heute ganz besonderer Freitag für dich. Also, was ist mit deinem alten Handy? Also, war es jetzt dringend nötig, oder?
4: Absolut. Ich habe ein ganz, ganz altes iPhone, was schon gar keine Updates mehr bekommt.
3: Naja.
4: Genau. Deswegen wird es absolut Zeit und ich freue mich auch umzusiedeln auf Android.
0: Na dann, weg mit dem iPhone und her mit dem Samsung Galaxy Z Flip 8. Ganz viel Spaß damit, es macht Hammerfotos, das ist ja foldable sogar. Also ist ja wohl ein Traum.
4: Ja, absolut.
3: Richtig geil, Anne, du hast abgeliefert und es wunderbar vorgemacht, wie es alle anderen auch machen können. Und wenn sich jetzt einige denken, oh Mist, ey, ich war doch auch im Lostopf. Shitty, keine Panik, nicht den PIN-Code wegschmeißen.
0: Um Gottes Willen,
3: 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Ja, wir hauen hier richtig raus.
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0: Teddy Schwimms singt uns in den Freitag rein. Wir haben 7.24 Uhr schon. Mein Gott, unsere gute Laune an einem Morgen. Der Sonnenaufgang ist auch schon wunderbar da. Und es wird noch besser, denn jetzt könnt ihr die Mucke richtig aufdrehen. Bennett haben wir für euch am Start mit Wurst.
1: Das ist wirklich

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0: Boah, Alter, bei ihr kracht's wirklich, ne? Katy Perry macht ordentlich Stimmung um 7.30 Uhr hier. Moin!
1: So, wir werfen einen kurzen Blick auf die Straßen. Auf der A2 Richtung Berlin zwischen Zieser und Wollin gibt es Behinderungen nach einem Unfall und im Landkreis Börde nach einem Unfall Fahrzeugteile auf der Fahrbahn auf der Straße zwischen Neuwerksleben und Hornhausen. Die aktuellsten Blitze auf der A2 Richtung Berlin zwischen Allengersleben und Alsleben, auf der A14 Richtung Magdeburg zwischen Wandsleben und Magdeburg-Stadtfeld und zwischen Barnstedt und der A36 auf der Thale. Falls ihr noch was habt, klingelt einfach durch 08021 und 4x die 0 oder schickt gerne WhatsApp rüber. Die Nummer zum Sputnik-Handy kriegt ihr in der ARD Sounds App. Dankeschön.
0: Ach, es ist wieder mal herrlich, wenn ich rausschaue. Blauer Himmel, nur ein paar Wölkchen, Sonnenaufgang, so liebe ich das. Nur von der Altmark bis zum Kreis Wittenberg, da ist es eher bedeckt und örtlich gibt es Nieselregen, also packt da auf jeden Fall irgendwie einen Regenschirm ein. Oder habt eine Kapuze am Start, das geht natürlich auch. Es ist wirklich kalt, vor allen Dingen in Erfurt, da haben wir gerade mal 6 Grad am Nordpark. 8 Grad haben wir in Halle am Rannischen Platz und 11 Grad in Magdeburg am Hasselbachplatz. Heute, ja, gerade so im Norden und Osten bleibt es auch erstmal stark bewölkt. Vereinzelt kommen immer mal wieder Sprühregen hinzu, aber vom Harz- und Burgenlandkreis kommt immer mehr Sonne hinzu und die Höchstwerte liegen heute zwischen 17 und 20 Grad. Yes, wir freuen uns. Heute ist Freitag. Das bedeutet nicht, dass wir schon mit dem großen Zeh im Wochenende sind, sondern es gibt neue Mucke.
1: Mit dem großen Zeh im Wochenende.
0: Na klar. Vielleicht bist du auch schon mit deinem ganzen Fuß drin.
1: Das fände ich wirklich bildlich, stelle ich mir das sehr schön vor. Aber ja, so ist es, weil Freitag bedeutet gerade auch für uns, wir laufen immer zur Arbeit und reden immer schon drüber, wer hat irgendwie was wie neu rausgebracht und so. Aber heute, klar, da dreht sich alles nur um eine Lady, Taylor.
0: Um mich. Taylor Bexen, Swift,
1: Bexen,
0: ja.
1: Nehme ich mit einem Coversong von Taylor Swift. Nein, wir hören rein in den neuen Song von Taylor Swift und zwar hier in knapp 6 Minuten.
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0: so ein bisschen das Gefühl, sie hat das so als Lebensmotto verinnerlicht. So ein Song geht noch, ein Song geht noch rein, ein Song geht noch. Oder werden es lieber vier?
1: Sputnik First Play. Irgendwie
0: so.
1: Oh yes. Ja, wir reden natürlich über Taylor Swift. Die kann es einfach nicht sein lassen, ne? Und hat diese Woche kurzerhand eine Zugabe von ihrem
0: Zugabe.
1: Album.
0: Entschuldigung.
1: Mach ruhig weiter.
0: Nee, ist schon okay.
1: Zu ihrem Album The Life of a Showgirl angekündigt. 4 neue Songs. Patient Zero, Cleveland, Pink Clouding und Babylon. Die klingen übrigens so.

0: sind jetzt natürlich nur drei Songs, die ihr hört. Ja. Weil den vierten spielen wir euch gleich, aber dazu kommen wir gleich.
1: Ja, ein bisschen Geduld. Guck mal, selbst du bist hier ungeduldig, Tobi. So kenne ich dich ja gar nicht bei Taylor Swift.
0: Ich wollte nur nicht, dass ihr euch irgendwie denkt, seid ihr doof oder so, das waren nur drei.
1: Naja, aber ja, gleich kriegt ihr auf jeden Fall eine Zugabe. Ist irgendwie auch passend, ne, dass so ein Showgirl
0: eine Zugabe gibt.
1: Und Patient Zero spielen wir euch nämlich gleich in voller Länge.
0: Ja, unter anderem, den hat sie geschrieben, als sie gerade den Erfolg von The Life of a Showgirl Album gefeiert hat.
2: I was hanging out with a bunch of friends and
3: ich saß mit Freunden zusammen und eine von ihnen hat erzählt, dass die neue Freundin ihres Ex sie angeschrieben hat. Die wollte wissen, ob der Typ sich bei ihr damals genauso verhalten hat und hat nach Rat gefragt. Irgendwie eine total schräge Situation. Das Lustige war, sofort haben alle in der Runde gesagt, warte mal, das ist mir auch schon passiert. Und plötzlich wurden die wildesten Geschichten darüber ausgepackt.
2: And telling the stories of when this kind of reach out had happened for them.
0: Naja, das sorgt natürlich wieder für Gefühlschaos und natürlich auch für Futter für einen neuen Song. Und dieser Song, Überraschung, heißt Patient Zero, gibt's jetzt hier bei Sputnik Tank und Wach. Gerade erst rausgekommen. Das hört sich ein bisschen irisch an, oder?
1: Ja, schon.
4: Viel Spaß.
1: Ich bin gespannt.

0: Hexen hat gerade gesagt, sie würde den Song beim Putzen hören.
1: Ja, doch, finde ich toll.
0: Ist das was Positives, würdest du sagen?
1: Finde ich schon, weil das ist so, macht so gute Laune und ich finde, Putzen macht mir generell keine gute Laune. Mit dem Song ist es geil.
0: Na, ist doch schön. Taylor Swift, Patient Zero, gerade gehört hier bei Spurnik Tango Wach. Und vielleicht ist euch das auch schon mal aufgefallen, wir reden ja auch immer drüber, dass neue Musik und so immer freitags rauskommt.
1: Ja.
0: Wir hören das ja immer auf dem Weg zur Arbeit und freuen uns immer. Aber wieso ist das eigentlich so? Und wieso ist das auch so, dass Filme aber am Donnerstag dann in die Kinos kommen? Weil umgedreht würde das ja vielleicht sogar mehr Sinn machen, dass wir donnerstags neue Musik hören und freitags nach der Arbeit geht's dann ins Kino abends, so, weil
1: findest
0: es ist ja Wochenende.
1: Naja.
0: Wir versuchen das mal zu erklären. Bexen, du hast dich ja schlau gemacht, warum neue Filme halt donnerstags kommen, neue Musik freitags. Hängt das irgendwie zusammen? Was machen Sachen? Erzähl uns.
1: Naja, also tatsächlich gibt es in beiden Fällen eine konkrete Begründung. Bei Kino war es früher wirklich so, dass neue Filme freitags rauskamen. Irgendwann wurde dann aber das Ganze auf den Donnerstag verlegt mit der Begründung, dass die Filme dann noch ein ganzes Wochenende vor sich haben und quasi die ganze Zeit im Kino laufen. Mhm. Soll also heißen, wir sehen den Film zum Beispiel an einem Donnerstag und erzählen das dann unseren Freunden oder Kollegen auf der Arbeit oder sowas und die gehen dann zum Beispiel am Samstag oder Sonntag ins Kino.
0: Okay.
1: Mhm.
0: Check.
1: Check.
0: Und warum jetzt Musik dann freitags?
1: Naja, also auf den Tag wurde sich international geeinigt. Früher war es nämlich so, dass in jedem Land ein anderer Tag quasi der Tag für neue Musik war. Das wurde dann aber geändert, weil mit dem Internet führte das ja zu illegalen Leaks, weil Musik dann in manchen Ländern früher verfügbar war. Genau. Und der Freitag wurde dann auch genommen, weil die Leute zum Start des Wochenendes mehr Freizeit haben, um Alben in Ruhe durchzuhören.
0: Jetzt mal kurz Hand aufs Herz.
1: Ja.
0: Habt ihr schon mal ein ganzes Album durchgehört?
1: Also ja, so, auf jeden Fall.
0: Das habe ich, glaube ich, noch nie gemacht.
1: Was?
0: Nee. So ein ganzes Album durchhören?
1: Nee, Tobi, das akzeptiere ich nicht. Du hast ja jetzt ein Wochenende vor dir.
0: Ja, was soll ich jetzt hören? Taylor Swift?
1: Taylor Swift
0: auf gar keinen Fall.
1: Das sind doch nur Pastons.
0: Tut mir leid. Auf gar keinen Fall. Das mache ich nicht.
1: Oh Mann.
0: Tschüss.
1: Ey.

0: Fever Dream von Alex Warren. Schönen guten Morgen. Ey, 8 Uhr haben wir es jetzt gleich. Das bedeutet...
1: Freitag? Ach, Zeit für die News, das meinst du.
0: Yes.
1: Entschuldigung.
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0: Und mit wem?
1: Du überforderst mich. Ines.
3: Thüringens Ministerpräsident Mario Vogt ist dagegen, eine mögliche AfD-Regierung im Bundesrat auszugrenzen. Vogt sagte MDR aktuell, er halte es nicht für klug, wenn sich die Partei weiter in der Opferrolle suhlen könne. Ein demokratisch gewählter Ministerpräsident müsse respektiert werden. Dass im Bundesrat sensible Dinge besprochen würden, mache es aber nicht leichter. Gestern hatten die Bundesländer beschlossen, dass Rheinland-Pfalz ein weiteres Jahr den Vorsitz der Ministerpräsidentenkonferenz behält. Ab Oktober wäre Sachsen-Anhalt an der Reihe gewesen. Die EU hat Widerstand gegen den Vorstoß von US-Präsident Donald Trump zur Auflösung des Internationalen Strafgerichtshofs angekündigt. EU-Ratspräsident Antonio Costa sagte in der UN-Vollversammlung, die Europäische Union werde die Institution verteidigen. Drohungen und Angriffe gegen den Gerichtshof, seine Verantwortlichen und die Beschäftigten seien inakzeptabel. Trump hatte zuvor in seiner Rede in der Vollversammlung die Staatengemeinschaft zum geschlossenen Austritt aus dem Internationalen Strafgerichtshof aufgerufen. Die Deutsche Vereinigung für Jugendgerichte hält eine Verschärfung des Jugendstrafrechts für unnötig. Till Winkler vom Sächsischen Fachverband sagte dem MDR, Jugendliche, die zu einer Haftstrafe verurteilt würden, hätten ein höheres Rückfallrisiko als jene, bei denen auf erzieherische Maßnahmen zurückgegriffen werde. Sachsen und Thüringen wollen, dass bei schweren politisch oder ideologisch motivierten Straftaten für 18- bis 20-Jährige automatisch das Erwachsenenstrafrecht gilt. Ein entsprechender Entschließungsantrag soll heute im Bundesrat eingebracht werden.
0: Dankeschön für die Infos.
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1: Auf der A2 Richtung Berlin zwischen Eilengersleben und Alsleben stockender Verkehr an der Baustelle 30 Minuten.
0: Hä?
1: Weiß nicht, soll ich jetzt hier rechnen? Ich lese mal nur kurz vor, wie es hier in dem System steht. Hier steht stockender Verkehr an der Baustelle plus 30 Minuten plus 10 Minuten. Sind es jetzt.
0: Ich glaube, da
1: 40?
0: Hat jemand einfach die Zeit nicht weggelöscht.
1: Nicht aktualisiert. Nein,
0: ja.
1: Also ich sag mal, zwischen 10 und 30 Minuten brauchte. Auf der 2 Richtung Berlin zwischen Thees und Wollin stockender Verkehr nach einem Unfall und noch Behinderung nach einem Unfall im Landkreis Börde auf der Straße zwischen Neuwegersleben und Hornhausen. Die aktuellsten Blitze auf der 2 Richtung Berlin zwischen Eilengersleben und Alsleben, auf der A14 Richtung Magdeburg zwischen Wandsleben und Magdeburg-Stadtfeld und zwischen Warnstedt und der A36 auf Fatale wird auch noch geblitzt. Falls ihr was habt, klingelt da durch. 08021 und viel mal die 0. Oder ihr schickt eine WhatsApp rüber. Die Nummer findet ihr in der ARD Sounds App. Dankeschön.
0: Es gibt örtlich Nieselregen. Es ist auch bedeckt, vor allen Dingen so von der Altmark bis zum Kreis Wittenberg. Ansonsten ist es meist wolkenlos und die Morgensonne zeigt sich. 9 Grad haben wir gerade in Halle an der Heide, also recht frisch noch. 11 Grad in Wittenberg am Luthergarten und 11 Grad auch in Magdeburg am Alten Markt. Wird heute aber noch deutlich, also nicht richtig warm, aber deutlich milder. 20 Grad erreichen wir maximal, ähnlich wie gestern. Und es gibt wieder Wolken und Sonne, gerade so im Norden und im Osten. Da müsst ihr mit Sprühregen rechnen, ansonsten wird es eigentlich recht freundlich. So, schönen guten Morgen.
1: Hi, hi.
0: Ja, wie wochenendreif seid ihr eigentlich? Tobi?
1: Was für eine Skala?
0: 1 bis 100.
1: Boah, das ist die größte Skala auf der Welt. 1 bis 100. So eine 70?
0: Ja, doch, ne? Ja, gut, okay. Ihr könnt ja auch gerne mal reinschreiben. Einfach eine Zahl. Reinschreiben, wie wochenendreif seid ihr?
1: 1 bis 100. Das ist nicht geil. Das sagt niemand. So viel, wenn wir so Essen bewerten müssten. Zwischen 1 und, nenn mir eine Zahl zwischen 1 und 100.
0: Demnächst gebe ich dir noch eine crazyere Skala.
1: Zwischen 1 und 1 Million.
0: Zwischen 1 und 25. Tja, was sagst du dann?
1: Dann 13.

0: Ich lehne mich jetzt mal weit aus dem Fenster und würde behaupten, jeder von uns stand schon mal an dem Punkt, so, an dem man sich gedacht hat, gut, jetzt ist irgendwie Schule vorbei, allen drum und dran, wie geht's jetzt im Leben weiter? Was mache ich denn jetzt? Sputnik. Sputnik Tag und Nacht. Und ich finde, man kann sehr dankbar sein, dass es da so Messen gibt. Ich war damals 2017, als ich mein Abi gemacht habe, auch auf so ganz vielen Berufsmessen und so, um einfach so ein bisschen einen Überblick zu bekommen. Mhm. Und in Magdeburg gibt es jetzt auch eine, die ist sehr, sehr cool. Perspektiven heißt die. Und da kann man eben auch alles rund um Ausbildung, Studium, Praktikum und so, da kann man sich die Informationen abholen. Und die startet heute und geht bis morgen.
1: Ja, und das, was richtig spannend ist an dieser Messe, die haben ja so ein neues digitales Tool, um diesen geeigneten Job für euch zu finden. Ja. Also ganz individuell, ist eigentlich auch wie Tinder für Berufe.
0: Ja, finde dein Match steht hier auch, wenn man dann quasi auf der Website drauf ist. Wir haben das auch mal durchgespielt, wenn man das so sagen darf. Und wir wissen beide noch nicht, was rausgekommen ist. Also
1: vom jeweils anderen.
0: Genau. Ich finde das, also willst du anfangen, soll ich anfangen?
1: Mir ist es egal. Du hast gesagt, du hast schon eine Vermutung, was bei mir rauskam. Dann gib doch erstmal deine Vermutung ab, was du glaubst.
0: Also erstmal musste man sich da ja ganz viel durchklicken, was man so für ein Typ ist, wie man so Entscheidungen trifft, ob man eher kreativ ist und so weiter. Und dann kamen ja diese ersten Vorschläge, wo man dann Daumen hoch, Daumen runter, also quasi Match und No-Match machen musste.
1: Ja.
0: Kann ja mal sagen, was am Anfang rausgekommen ist bei mir.
1: Mhm.
0: Zahnmedizinstudium, das fand ich sehr interessant.
1: Also du sagst jetzt über dich jetzt.
0: Ja.
1: Weil du hast gerade gesagt, ich habe eine Vermutung, was bei mir rausgekommen ist. Da dachte ich, jetzt sagst du deine Vermutung, was bei mir rausgekommen ist. Aber dann habe ich gerade einen Denkfehler gehabt. Dann sag, Zahnmedizin, das ist witzig, das kam bei mir übrigens auch raus.
0: Ich glaube, wir sind uns ja auch sehr ähnlich. Wir machen ja denselben Dulli-Beruf.
1: Ja.
0: Dann hatte ich, fand ich auch interessant, duales Studium Pharmazie, also Apothekenkammer, Sachsen-Anhalt wurde mir da vorgeschlagen.
1: Ja.
0: Lehramtsstudium.
1: Hey.
0: War ich auch eher interessant, was ich auch cool fand, weil das tatsächlich mal jemand zu mir beim Abiball gesagt hat.
1: Ja.
0: Herr Mayhorn, falls Sie das hören, mein alter Geschichtslehrer und so, der hat gesagt, ich glaube, du wärst ein guter Lehrer, habe ich gesagt, auf gar keinen Fall. Fachkraft Küche. Und das war auch so das, was am Ende des Tages tatsächlich bei mir Hauptpunkt war. Und eins fand ich sehr lustig, aber dazu komme ich ganz zum Schluss. Was war dein, so dein Favorit? Ich sag auch Lehramt.
1: Favorit? Nee, da kamen ein paar Sachen raus, wo ich dachte, geil, das hätte ich gerne gemacht, aber bei mir kam auch Zahnarzt, auch Lehrer, dann kam auch Bauingenieurwesen, Wirtschaftspsychologie, das finde ich geil. Und meine Favorites sind Chemie oder Biolaborant, richtig geil, weil ganz ehrlich, wenn ich nochmal neu wählen müsste, dann würde ich, glaube ich, gerne in einem Labor sitzen und so biologische Prozesse analysieren. Und hier steht, oder Studium zur künstlichen Intelligenz, da dachte ich mir, oh mein Gott, das wäre ja richtig geil.
0: Kennst du dich mit Biologie aus?
1: Ja,
0: und
1: komplett.
0: Chemie und so?
1: Also mit Chemie nicht so
0: also
1: gut wie Biologie.
0: Ich ja jetzt schon ein bisschen, aber wir haben noch nicht einmal irgendwie darüber gesprochen.
1: Hä? Du weißt schon, ich bin Sprachtherapeutin, ne?
0: Was hat das mit Biologie
1: zu tun? Ja, da habe ich das Hirn auseinandergenommen, also thematisch und so. Also biologisch bin ich eigentlich ganz gut
0: auch
1: aufgestellt.
0: So mit Zellmembran und dem ganzen Spaß und sowas?
1: Ja, eher so, welche Hirnregionen sind für was zuständig und so weiter und so fort, ja klar.
0: Okay.
1: Ja, ey, da lernst du hier nochmal neue Facetten von mir kennen. Naja.
0: Naja,
1: was machen wir jetzt damit? Eine Sache wolltest du jetzt noch droppen am Ende. Hau raus.
0: Ja, ich hatte was, das fand ich irgendwie interessant, weil ich davon noch nie gehört habe. Es war Massage und medizinischer Bademeister.
1: Das ist ja geil. Willst du mal ganz kurz beweisen, ob du Massagetechniken drauf hast?
0: Ich habe keine Zeit, Bex.
1: Also
0: ich bin ausgebucht.
1: Nee, mein Rücken... Dann
0: ich bin ausgebucht.
1: Ach,
0: außerdem muss ich ans Schwimmbad. Ich bin ja medizinischer Bademeister.
1: Alles klar.
0: Tschüss.

0: Dessau auf die Eins.
1: Dessau auf die Eins.
0: Dessau, Dessau, Dessau auf die Eins.
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0: Ich dachte, du lässt mich erst hängen.
1: Nein, ich wollte ein bisschen so, wie nennt man das?
0: Variation reinbringen.
1: Richtig, das habe ich im Musikunterricht damals gelernt. Also, warum machen wir das hier, wir zwei Dullis? Ganz einfach, fürs neue Jahr empfiehlt der Lonely Planet wieder weltweit ausgewählte Reiseziele. Und unter den 25 besten Reisezielen ist einfach richtig Bremen. Nein, natürlich Dessau. Deswegen haben wir es gesungen. Ganz einfach.
0: Ey, ist das geil. Und ich finde, wenn man sich die Liste anschaut, da können wir richtig stolz auf uns sein. Weil unter anderem sind das so Orte wie zum Beispiel Marokkos Hauptstadt, Rabat. Oder die Millionenmetropole Chengdu in China. Oder die italienische Region Venetien. Ja, und dann einfach Dessau daneben, voll geil. Die Liste basiert übrigens auf den persönlichen Reiseerfahrungen von 450 AutorInnen.
1: Ich glaube, das ist Quatsch. Ich glaube, dass nur einer das gemacht hat, weil deshalb ist Dessau auch mit dabei. Komm, sag mal einer.
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3: Ja, pass mal auf, Leute. Columbus hier. Der Erfinder von Amerika, ja, wisst ihr Bescheid. Pass auf, ich reise eigentlich gerne mit dem Schiff. Aber das ständige Einschiffen im Hafen, immer, das ist wirklich belastend für mich. Deshalb trage ich jetzt auch Windeln, ja. Sicher, sicher. Aber sag mal, weil ich euch gerade dran habe, wisst ihr eigentlich, wo hier der nächste Wickelraum ist?
4: Hallo, hier ist Lady Chantal. Ich verreise sehr gerne. Zum Beispiel das Lenkrad von dem Truck.
5: Lady Chantal.
4: Mal schön reingreifen. Da freut sich der Truck. Da kommt ein bisschen Spannung rein.
5: Bitte ausblicken.
6: Ja? Hallo? Geht's jetzt gleich los?
7: Ich reise ja viel mit dem Rad. Da das Fahrrad aber nur einen Rücktritt hat, habe ich kleine Reiserücktrittversicherung abgeschlossen. Jetzt brauche ich nur noch ein Stempelkissen für meine Stempelbremse. Aber was wirklich nervt an dem Fahrrad, ist der Gepäckträger. Der latscht mir schon seit Wochen hinterher. Hau ab, Junge!
8: Für mich als Bäcker ist Reisen ziemlich wichtig. Erst neulich war ich wieder in Bagdad, ja, der Kuchenmesse. So, aber jetzt muss ich erstmal mein Reisegebäck aufessen. Ja, sonst gehen da wieder so viel Back.
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0: zwischen Steinfeld und Kläden. Die aktuellsten Blitze auf der A2 Richtung Berlin zwischen Allengersleben und Alsleben und zwischen Warnstedt und der A36 auf Fatale. Falls ihr noch was habt, klingelt da durch 08021 und 4 mal die 0 oder schickt uns eine Nachricht per WhatsApp. Die Nummer findet ihr in der ARD Sounds App. Dankeschön.
1: Von der Altmark bis zum Kreis Wittenberg, da ist es eher bedeckt und örtlich gibt es auch Nieselregen. Ansonsten ist es meist wolkenlos und es gibt eine Morgensonne. Ja, die ballert hier auch schon ein bisschen rein. Ist jetzt aber schwer. Hier und da kommen immer mal Wolken hinzu. So bleibt es heute eigentlich auch. Gerade so im Norden und im Osten stark bewölkt. Vereinzelt Sprühregen möglich. Vom Harz- und Burgenlandkreis gibt es dann doch etwas mehr Sonne. Dann wird es auch ein bisschen freundlicher. Und die Höchstwerte, die liegen heute zwischen 17 und 20 Grad. Was grinst du mich hier so von der Seite an?
0: Ich bin einfach glücklich, Bexen.
1: Ach, warum das denn?
0: Einfach so, so die Gesamtsituation. Mir geht's gut.
1: Finde ich
0: wir
1: super.
0: Wir sind gesund, wir haben eine tolle Show, wir haben uns.
1: Wir haben euch.
0: Das Leben ist doch gut, hm?
1: Das Leben ist gut. Ich hoffe, das nehmt ihr einfach mal heute für den ganzen
0: Fühlt
1: Tag
0: euch
1: mit.
0: Ganz doll, feste, gedrückt.
1: Gedrückt, ja. MDR.

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4: Super cool, wow.
3: Herzlichen Glückwunsch, cool. Anne! Wo erwischen wir dich denn gerade?
4: Ich sitze schon im Homeoffice tatsächlich, weil ich unbedingt Sputnik hören wollte. Und dann dachte ich, okay, heute musst du alles dran setzen, dass auch wirklich um 7 das Radio an ist.
0: Sich in so einem Homeoffice ein Handy zu klären, das ist schon lässig.
3: Das ist schon krass. Ja, alles mal deswegen so umstrukturiert, so hat sich's angehört, ne? Aber wenn sich jetzt einige denken, oh Mann, ich war doch auch in diesem Lostopf drin. Mist, Mann. Keine Panik.
0: Ich wünsche mir, dass ihr das genauso so denkt.
3: Vielleicht war es so. Ja, nein, den PIN-Code bitte nicht wegschmeißen.
0: Nein,
3: heute Nachmittag gibt's nämlich die nächste Chance bei Franzi nach Sputnik Homezone auf ein Samsung Galaxy Z Flip 8. 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
1: Don't worry war das hier von Leonie und eigentlich singt sie es ganz richtig. Keine Sorgen, denn wir haben Freitag, das Wochenende ist zum Greifen nah.
2: Ja, und du hast ja vorhin ganz entspannt gefragt von einer Skala, wie auch immer du auf diese Skala gekommen bist, aber von 1 bis 100. Wie wochenendreif seid ihr?
1: Ja.
2: Ich habe 70 gesagt, bei dir weiß es gar nicht mehr.
1: Ich habe es auch gar nicht gesagt, ich wurde nicht zurückgefragt. Wochenendreif? Nee, schon so eine 100.
2: Ich habe dich gar nicht gefragt. Eine 100?
1: Ja, weil so das Wochenende wird so toll. Wird so, so toll. Ja.
2: Mario aus Dessau ist nicht bei 100, aber nah dran, würde ich sagen.
3: Bei mir sind es definitiv 93,8.
2: Boah.
3: Beste Grüße aus Dessau.
1: Ja, liebe Grüße zurück.
2: Also da habt ihr aber eine anstrengende Woche hinter euch gehabt. Oder wahrscheinlich, wie gesagt, Vorfreude aufs Wochenende.
1: Ja.
2: Habt's. Macht's euch schön.
1: Ja.
2: Habt ein schönes Wochenende.
1: Auf jeden Fall. Und schickt uns nochmal rum. Was ist eure Zahl auf einer Skala von 1 bis 100?

0: Think About Us, Sonny Federa und Tobi auch mit am Start. Jetzt hier um Punkt 9 Uhr.
1: Yes, guten Morgen.
0: Zeit für die News.
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0: Heute mit Ines.
3: Thüringens Ministerpräsident Mario Vogt ist dagegen, eine mögliche AfD-Regierung in der Ministerpräsidentenkonferenz auszugrenzen. Vogt sagte MDR aktuell, er halte es nicht für klug, wenn sich die Partei weiter in der Opferrolle suhlen könne. Ein demokratisch gewählter Ministerpräsident müsse respektiert werden. Dass im Bundesrat sensible Dinge besprochen würden, mache es aber nicht leichter. Gestern hatten die Bundesländer beschlossen, dass Rheinland-Pfalz ein weiteres Jahr den Vorsitz der Ministerpräsidentenkonferenz behält. Ab Oktober wäre Sachsen-Anhalt an der Reihe gewesen. Der israelische Ministerpräsident Benjamin Netanyahu hat bei seiner Rede vor der UN-Vollversammlung Vorwürfe gegen sein Land zurückgewiesen. Er sagte, Israel des Völkermords zu bezichtigen, sei die größte Lüge des Jahrhunderts. Zugleich warf er seinen Kritikern Antisemitismus vor. Mehrere Delegationen verließen aus Protest gegen Netanyahus Rede den Saal. Vor dem UN-Hauptquartier protestierten Dutzende Menschen gegen Netanyahus Teilnahme an der UN-Generaldebatte. Mehrere Demonstranten wurden in Gewahrsam genommen. Die Deutsche Vereinigung für Jugendgerichte hält eine Verschärfung des Jugendstrafrechts für unnötig. Till Winkler vom Sächsischen Fachverband sagte dem MDR, Jugendliche, die zu einer Haftstrafe verurteilt würden, hätten ein höheres Rückfallrisiko als jene, bei denen auf erzieherische Maßnahmen zurückgegriffen werde. Sachsen und Thüringen wollen, dass bei schweren politisch oder ideologisch motivierten Straftaten für 18- bis 20-Jährige automatisch das Erwachsenenstrafrecht gilt. Ein entsprechender Entschließungsantrag soll heute im Bundesrat eingebracht werden.
0: Dankeschön für die Infos.
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1: Auf der 2 Richtung Berlin zwischen Allengersleben und Alsleben stockt noch Verkehr an der Baustelle. Ja. Entschuldigung, manchmal ist das hier bei uns, um euch mal kurz mit auf die Reise zu nehmen, hier bei uns so zwischen Geschwistern, wenn man sich so gegenseitig ärgert. Wir haben ja nämlich so einen Knopf, wenn wir den drücken, dann hören wir auf dem einen Kopfhörerteil, also quasi auf der einen Seite des Kopfhörers nichts mehr und könnten theoretisch miteinander reden. Ja. Das heißt, die Seite ist kurz stumm und man kann nur die Stimme hören.
0: Und
1: wenn man das mehrmals
0: dermaßen
1: drückt, dann ist das wie da. Ja, und das haben wir gerade gegenseitig gemacht. Aber wir sind ja professionell, deswegen hat man uns das nicht angemerkt. Die aktuellsten Blitze auf der A2 Richtung Berlin zwischen Allengersleben und Alsleben, zwischen Großgräfendorf und Bad Lauchstädt und zwischen Warnstedt und der A36 auf Fatale. Falls ihr noch was habt, ruft ihr durch 08021 und 4 mal die 0 oder schickt uns gerne Nachricht per WhatsApp rüber. Die Nummer findet ihr in der ARD Sounds App. Dankeschön.
0: Vom Harz bis zum Burgenlandkreis, da gibt's ordentlich Sonne, sonst eher stark bewölkt und örtlich auch Nieselregen möglich. 10 Grad haben wir sowohl in Halberstadt als auch in Halle. 12 Grad, ein Ticken wärmer in Magdeburg am Nordpark, aber an sich wird's heute noch wärmer. 20 Grad erreichen wir auf jeden Fall und im Norden und im Osten, da bleibt's eher dicht bewölkt, Sprühregen auch möglich, aber generell wird's dann auch freundlicher, weil vom Harz und Burgenlandkreis, da kommt dann auch Sonne hinzu.
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1: Ja, die große Frage an diesem Morgen, bevor wir überhaupt über die Serie reden, wie heißt sie jetzt richtig? 4 Blocks, 4 Blocks, müsste es da nicht 4 Blöcke heißen? Wir wissen es irgendwie nicht. Bex und ich sind uns uneinig. Serienexpertin Theresa, was sagst du?
4: Ich weiß es einfach nicht. Ich weiß es einfach nicht, was richtig ist. Ich glaube, es beides richtig, ne?
1: Ich persönlich habe immer 4 Blocks gesagt.
4: Ja, genau. Aber zum Beispiel die Darsteller haben immer gesagt 4 Blocks. Aber ich glaube, es ist beides einfach richtig.
0: Naja, wenn das die Darsteller sagen, dann würde ich jetzt denen mal
1: vertrauen.
0: Dann
1: sagen wir es 4 Blocks.
0: Dann sagen wir 4
4: So. Wir sagen einfach, jeder sagt, seien es, wie er es
1: möchte. Wir sagen 4 Blocks und dann sind wir auf der sicheren Seite.
4: Versionen.
1: Alle sind verwirrt.
0: Naja, auf was wir uns einigen, 4 oder 4, hört ihr gleich in 10 Minuten.
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0: Eine der kultigsten deutschen Serien der letzten Jahre ist zurück. Allerdings nicht als Fortsetzung, sondern als Vorgeschichte. Four Blocks Zero.
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0: Four Blocks hat 2017 gezeigt, dass deutsche Serien richtig, richtig, richtig fett sein können. Ich sag nur Tony Hamadi, Clanchef aus Neukölln. Aber wie ist er eigentlich zum Gangsterboss geworden?
2: Ja, eben das erzählt jetzt das Prequel Four Blocks Zero. Du hast es gerade eben schon gesagt, das spielt nämlich in den 90ern. Serienexpertin Theresa hat uns gerade was gebeichtet. Du hast nämlich Four Blocks noch nie gesehen. Und ich bin ehrlicherweise ein bisschen schockiert.
3: Ich schwöre, aber da muss ich
2: Moment mal, ich komme ja aus Neukölln. Wolltest du gerade Neuköllner Slang einbauen?
3: Du kommst aus Neukölln, wirklich?
2: Ich komme aus Neukölln ursprünglich, ja.
3: Okay.
2: Ich bin mit Toni Hamadi groß geworden.
3: Alles klar. Okay. Gut, dann versuche ich es nicht nochmal weiter, um mich nicht weiter zu blamieren. Aber ich muss es ja auch nicht kennen vom Prinzip, weil es ist ja die Vorgeschichte.
0: Ja.
3: So, der spätere Toni Hamadi, der wird hier noch Ali genannt, geht noch zur Schule und lebt mit seinen zwei Brüdern, seiner Schwester und Papa und Oma in einer Wohnung in Berlin, Neukölln. Sie sind aus dem Libanon dorthin geflohen mit der Hoffnung auf ein besseres Leben. Der Onkel von Ali kehrt aus dem Gefängnis zurück und bringt ordentlich Chaos in die Familie.
4: Wir dürfen nicht aufhören, den richtigen Weg zu gehen. Wenn die Dunkelheit dich einmal hat, einmal, kommst du da nicht mehr raus.
5: Die Arabs, die müssen lernen, wie es in dieser Stadt abläuft.
6: Geh zur Polizei. Ibrahim ist der Teufel.
2: Bin direkt wieder drin.
0: Ich bin auch wieder drin. Das klingt doch nicht nach einer deutschen Produktion. Das klingt, als wäre das ein Blockbuster. Hier direkt aus Hollywood zu uns.
3: Ich liebe auch den Papa. Der Papa ist so toll. Der Papa ist einfach so toll.
2: Boah, ich habe ganz viele Fragen, ehrlicherweise. ja. Darf ich eine kurz reinschieben?
0: Ja.
2: Kommen auch wieder so die ganzen Rap-Songs mit vor? So wie, ich glaube, in Staffel 1 war, also hier in vier Blocks ganz normal, war immer Gringo und sowas hier.
7: Oh, Chirac, Chicago, ZDF, Neo, Giri, K-Slow, El Chango, Gringo.
3: Ja, im Abspann, aber in der Serie gibt es halt viele 90er-Songs, weil es in der 90er, ne?
2: Okay, das ist aber natürlich dann auch, da wird aufs Detail geachtet. Das finde ich schon mal gut.
3: Natürlich.
2: Eine Frage, die, glaube ich, auch Bexen sehr auf der Zunge brennt, ist denn der spätere Freund Vince wieder mit dabei? Taucht er auf?
3: Natürlich.
2: Weil Bexen liebt Frederik Lau.
3: Natürlich, ja. Man ist quasi live dabei, wie die Freunde werden. Und das Geile ist, dass sie auch optisch extrem gut gecastet sind. Louis Fuhrbach, der den jungen Vince spielt, hat wirklich Ähnlichkeit mit Frederik Lau, also dem älteren Vince. Mhm. Und Tarek Nasseri, der den jungen Ali Toni Hamadi spielt, hat auch so Züge, die total an Kida Koda Ramadan erinnern. Und er hat mir im Interview auch erzählt, dass er sich auch was Bestimmtes vom Original Toni abgeguckt hat.
8: Ich habe mir bei der Vorbereitung TTB aufgeschrieben. Tonis Todesblick. Und das war so eine Sache, die mir echt beim Gucken irgendwie von Four Blocks im Kopf hängen geblieben ist, einfach sein Blick. So, der hat echt einen krass starken Blick gehabt.
0: Ey, ja, geil.
3: Also es ist wirklich sehr, sehr cool, das Prequel. Alles mit diesen 90er-Vibes. Es ist also richtig, richtig gut.
0: Also wir haben Bock, falls ihr auch Bock habt. Four Blocks Zero startet heute auf HBO Max, die Vorgeschichte zu der deutschen Kultserie. Danke dir, Theresa.
3: Gerne.
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0: Hello, da sind wir wieder, Tobi und Bexen hier, 9.22 Uhr.
1: Du hast gerade die Hände so richtig motiviert hochgerissen.
0: Ja, aber ich habe mich tatsächlich in der Uhrzeit vertan.
1: Weil warum dachtest du schon, es ist vorbei, oder was?
0: Ich dachte, ja.
1: Dachst du, ey, endlich bin ich den Idioten gegenüber los, ey. Mann, du. Und jetzt doch noch eine halbe Stunde.
0: Ey, das habe ich gar nicht gedacht. Ich freue mich auf die nächsten 40 Minuten mit euch.
1: Ja, ja.
0: So, jetzt erstmal Lieblingsmucke auf Ohren,
1: das
0: Flow mit Leak It.
1: Das ist auch ein toller Song. Und kurze Frage an euch. Wisst ihr, wie lange Luis Capaldi, den wir jetzt nämlich erstmal hören, Someone You Love, wann der Song rausgekommen ist, wie alt der schon ist, in Anführungsstrichen?
0: Someone You Love. Nee, ich habe gar kein Gespür dafür. Null.
1: So ein bisschen wie Hitstar jetzt gerade.
0: Und dieses Spiel mag ich gar nicht. Das wird mir übrigens zum Geburtstag
1: aber
0: geschenkt.
1: Aber schätz mal ganz kurz.
0: Ich weiß nicht. Ich
1: muss nur eine Zahl nennen.
0: Oh Mann, aber das stresst mich jetzt hier, Tobi.
1: Sag doch schnell.
0: 2000, jetzt haben wir 26, 22?
1: 2019.
0: Oh, ja, aber guck mal, ich war gar nicht mal so schlecht.
1: Das ist krass, ey. 2019, so alt ist das Ding und trotzdem immer noch ein wunderschöner Song. Luis Capaldi, wir schweben jetzt in Richtung Freitag, Wochenende, wie auch immer, Someone You Loved, jetzt bei Spundig Tango wach.

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0: ist wieder.
1: Ach so, wir sind schon on air.
2: Ja, es ist, was wolltest du sagen?
1: Ich wollte sagen, es ist wieder Moderationszeit, wollte ich sagen.
2: Und deswegen sind wir hier für euch am Start, gar kein Problem.
0: Genau.
1: Und wir schauen auf die Straßen auf der 2 Richtung Berlin zwischen Allengersleben und Alsleben, stockender Verkehr an der Baustelle. Und wir haben noch Blitzer, die aktuellsten auf der 2 Richtung Berlin zwischen Burgos und Thesen, auf der B89 zwischen Osterburg und Stendal am Abzeig Rochau und zwischen Warnstedt und der A36 Auffahrt Thale. Falls ihr noch was habt, klingelt da durch 08021 und 4x die 0 oder schickt gerne WhatsApp rüber. Die Nummer gibt sie immer in der AD Sounds App. Dankeschön.
2: Vom Harz bis zum Burgenlandkreis, da ballert die Sonne ordentlich, sonst eher stark bewölkt, örtlich

Ja, also entweder man liebt sie oder man liebt sie nicht. Das könnt ihr für euch selbst entscheiden. Auf jeden Fall ballert ihr wirklich einen Song nach dem anderen raus. Ich glaube, die Frau schläft auch gar nicht. Nee. Deswegen hören wir rein in den neuesten in knapp 6 Minuten.

0: Ich glaube, das ist schon ihr Lebensmotto geworden. Ein Song geht noch.
1: Ein Song geht noch rein.
0: Ein Song geht noch. Oder werden es lieber 4.
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1: Oh ja, Taylor Swift kann es einfach nicht lassen. Ne? Die hat diese Woche kurzerhand eine Zugabe von ihrem Album The Life of
0: Zugabe.
1: A Showgirl angekündigt.
0: Zugabe!
1: Ja, 4 Songs sind tatsächlich drauf. Patient Zero, Cleveland, Pink Clouding und Babylon. Und die klingen so.

0: Ah, finde ich ganz toll, muss ich sagen. Und irgendwie ja auch sehr passend, dass so eine Zugabe bei einem Showgirl vorhanden sein wird, ne? Haben wir nur drauf gewartet. Patient Zero spielen wir euch natürlich gleich auch noch in voller Länge.
1: Unter anderem hat sie den auch geschrieben, als sie gerade den Erfolg von The Life of a Showgirl gefeiert hat.
2: I was hanging out with a bunch of friends and
3: ich saß mit Freunden zusammen und eine von ihnen hat erzählt, dass die neue Freundin ihres Ex sie angeschrieben hat. Die wollte wissen, ob der Typ sich bei ihr damals genauso verhalten hat und hat nach Rat gefragt. Irgendwie eine total schräge Situation. Das Lustige war, sofort haben alle in der Runde gesagt, warte mal, das ist mir auch schon passiert. Und plötzlich wurden die wildesten Geschichten darüber ausgepackt.
2: Telling the stories of when this kind of reach out had happened for them.
1: Ja, und dieses Gefühlschaos war natürlich sehr spannendes Futter für einen neuen Song. Den hören wir jetzt. Patient Zero. Finde übrigens auch ein guter Titel für so einen Actionfilm. So, weißt du?
0: Ja.
1: Mission Impossible.
0: Erinnert Patient mich eher an Zero. Corona, muss ich sagen.
1: Gut, das ist natürlich jetzt was anderes. Sehr negativ, aber wurscht. Jetzt bei Sputnik Tag und Wach.

0: Patient Zero. Oh, war das hier gerade von Taylor Swift? Ein ganz neuer Song. Ja, ihr hört vielleicht schon an der Reaktion von Tobi. Er ist jetzt nicht der größte Groupie von Taylor Swift, sagen wir mal so.
1: Ich freue mich auf alles, was noch kommt. Teddy Swims zum Beispiel, Mr. Know-It-All, das ist auch einfach, das ist ja meine Hymne auch am besten.
0: Weißt du?
1: Mr. Know-It-All.
0: Nein, das ist dein Wunsch.
1: Das alles und noch viel mehr, weiß der Tobi, weil er wie Teddy Swims. Gern wer. So, nee, völlig egal. Ey, komm, ihr merkt wirklich vielleicht auch schon die letzte halbe Stunde, vielleicht schon die ganze Show. Wir sind wochenendreif. Wir freuen uns extrem auf Samstag, Sonntag. Habt eine wundervolle Zeit. Macht's euch gemütlich. Passt auf euch auf, damit wir uns Montag ab 6 wieder hören. Ich meine, da gibt's auch wieder eure Pins zum Gewinnen, damit es das neue Handy gibt. Und heute 16 Uhr auch, ne?
0: Ja, 16 Uhr geht das nächste Smartphone raus. Also bitte alle zuhören, die vor allen Dingen im Lusthof sind.
1: So,
0: ne?
1: Und dann bis Montag.

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1: Mecklenburg-Vorpommerns SPD-Ministerpräsidentin Manuela Schwesig hat wegen der umstrittenen Sozialreformen ein Treffen der Ministerpräsidenten mit Bundeskanzler Friedrich Merz gefordert. Im ARD-Morgenmagazin sagte Schwesig, sie erwarte, dass der Kanzler die Ministerpräsidenten einlade und mit ihnen über den Reformkurs spreche. Die Regierungschefs hätten da ein wichtiges Wort mitzureden. Die Reformen seien wichtig für die soziale Stabilität im Land. Schwesig sagte, was bisher auf dem Tisch liege, sei vor allem Kürzungen. 81% der Bevölkerung empfänden die Reformen als ungerecht. Thüringens Ministerpräsident Mario Vogt ist dagegen, eine mögliche AfD-Regierung in der Ministerpräsidentenkonferenz auszugrenzen. Vogt sagte MDR aktuell, er halte es nicht für klug, wenn sich die Partei weiter in der Opferrolle suhlen könne. Ein demokratisch gewählter Ministerpräsident müsse respektiert werden. Dass in der Runde sensible Dinge besprochen würden, mache es aber nicht leichter. Gestern hatten die Bundesländer beschlossen, dass Rheinland-Pfalz ein weiteres Jahr den Vorsitz der Ministerpräsidentenkonferenz behält. Ab Oktober wäre Sachsen-Anhalt an der Reihe gewesen. Der israelische Ministerpräsident Benjamin Netanyahu hat bei seiner Rede vor der UN-Vollversammlung Vorwürfe gegen sein Land zurückgewiesen. Er sagte, Israel des Völkermords zu bezichtigen, sei die größte Lüge des Jahrhunderts. Zugleich warf er seinen Kritikern Antisemitismus vor. Mehrere Delegationen verließen aus Protest gegen Netanyahus Rede den Saal. Vor dem UN-Hauptquartier protestierten Dutzende Menschen gegen Netanyahus Teilnahme an der UN-Generaldebatte. Mehrere Demonstranten wurden in Gewahrsam genommen, darunter die Schauspielerin Susan Sarandon.
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1: Mecklenburg-Vorpommerns SPD-Ministerpräsidentin Manuela Schwesig hat wegen der umstrittenen Sozialreformen ein Treffen der Ministerpräsidenten mit Bundeskanzler Friedrich Merz gefordert. Im ARD-Morgenmagazin sagte Schwesig, sie erwarte, dass der Kanzler die Ministerpräsidenten einlade und mit ihnen über den Reformkurs spreche. Die Regierungschefs hätten da ein wichtiges Wort mitzureden. Die Reformen seien wichtig für die soziale Stabilität im Land. Schwesig sagte, was bisher auf dem Tisch liege, seien vor allem Kürzungen. 81% der Bevölkerung empfänden die Reformen als ungerecht. Der israelische Ministerpräsident Benjamin Netanyahu hat bei seiner Rede vor der UN-Vollversammlung Vorwürfe gegen sein Land zurückgewiesen. Er sagte, Israel des Völkermords zu bezichtigen, sei die größte Lüge des Jahrhunderts. Zugleich warf er seinen Kritikern Antisemitismus vor. Mehrere Delegationen verließen aus Protest gegen Netanyahus Rede den Saal. Vor dem UN-Hauptquartier protestierten Dutzende Menschen gegen Netanyahus Teilnahme an der UN-Generaldebatte. Mehrere Demonstranten wurden in Gewahrsam genommen. Fahnder haben in den vergangenen 3 Monaten fast 10.000 Rufnummern von Cyberkriminellen abgeschaltet. In einer Mitteilung des Cybercrime-Zentrums in Karlsruhe heißt es, damit sei die Infrastruktur der mutmaßlichen Täter erheblich geschwächt worden. Die Betrugsmasche, um die es sich dabei handelt, nennt sich Cybertrading Fraud. Dabei rufen sogenannte Broker aus Callcentern im Ausland ihre Opfer an und animieren sie, Geld zu investieren. Das Geld sei meist komplett verloren.
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0: Deutschland hat gestern das erste Spiel unter Bundestrainer Jürgen Klopp unentschieden gespielt. 1:1 gegen die Niederlande.
1: Auf der Pressekonferenz hat Kloppo etwas gesagt. Da dachte ich kurz, der redet über uns zwei am Morgen.
2: 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Glaubt mir, die wollen unbedingt. Es bedeutet ihnen nichts. Glaubt mir, es bedeutet ihnen alles. 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In all ihren Facetten.
0: Endlich sagt es mal jemand.
1: Ja, wichtig und richtig. Nächstes Deutschlandspiel übrigens auch dann Sonntagabend 20.45 Uhr gegen Griechenland. Die Daumen sind gedrückt.
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1: Mecklenburg-Vorpommerns SPD-Ministerpräsidentin Manuela Schwesig hat wegen der umstrittenen Sozialreformen ein Treffen der Ministerpräsidenten mit Bundeskanzler Friedrich Merz gefordert. Im ARD-Morgenmagazin sagte Schwesig, sie erwarte, dass der Kanzler die Ministerpräsidenten einlade und mit ihnen über den Reformkurs spreche. Die Regierungschefs hätten da ein wichtiges Wort mitzureden. Die Reformen seien wichtig für die soziale Stabilität im Land. Schwesig sagte, was bisher auf dem Tisch liege, seien vor allem Kürzungen. 81% der Bevölkerung empfänden die Reformen als ungerecht. Der Bundestag hat ein Gesetz für einen besseren Zugang zu Schuldnerberatungsstellen beschlossen. Nach Widerstand im Bundesrat wurde eine neue Fassung verabschiedet. Diese regelt, dass unabhängige Schuldnerberatungsstellen für ihre Beratung auch in Zukunft Entgelte erheben dürfen, allerdings nur in begrenztem Rahmen. Stimmt am Mittag auch der Bundesrat zu, kann das geänderte Gesetz in Kraft treten. Fahnder haben in den vergangenen 3 Monaten fast 10.000 Rufnummern von Cyberkriminellen abgeschaltet. In einer Mitteilung des Cybercrime-Zentrums in Karlsruhe heißt es, damit sei die Infrastruktur der mutmaßlichen Täter erheblich geschwächt worden. Die Betrugsmasche, um die es dabei ging, nennt sich Cybertrading Fraud. Dabei rufen sogenannte Mitarbeiter aus Callcentern im Ausland ihre Opfer an und animieren sie, Geld zu investieren. Das Geld sei meist komplett verloren.
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1: Eltern sollen nach der Geburt eines Kindes künftig in vielen Fällen keinen Kindergeldantrag mehr stellen müssen. Nach dem Bundestag gab heute auch der Bundesrat grünes Licht für das sogenannte antragslose Kindergeld. Danach soll das Kindergeld automatisch nach der Geburt eines Kindes an die Eltern ausgezahlt werden. Zunächst soll das im kommenden Jahr für Babys gelten, deren Eltern bereits Kindergeld für Geschwister erhalten. Bundesfinanzminister Lars Klingbeil hat sein Gesetz für die sogenannte Frühstartrente in den Bundestag eingebracht. Vorgesehen ist, dass der Staat die Altersvorsorge von Kindern und Jugendlichen mit monatlich 10 Euro fördert. Klingbeil sagte, derzeit entscheide über eine Altersvorsorge noch zu häufig der Geldbeutel der Eltern. Das wolle man mit der Frühstartrente aufbrechen. Die AfD kritisierte die Summe als zu gering und forderte eine Förderung nur für deutsche Kinder. Auch die Linke äußerte Bedenken. Das Gesetz wird nun weiter in den Ausschüssen beraten. Fahnder haben in den vergangenen 3 Monaten fast 10.000 Rufnummern von Cyberkriminellen abgeschaltet. In einer Mitteilung des Cybercrime-Zentrums in Karlsruhe heißt es, damit sei die Infrastruktur der mutmaßlichen Täter erheblich geschwächt worden. Die Betrugsmasche, um die es dabei ging, nennt sich Cybertrading Fraud. Dabei rufen sogenannte Mitarbeiter aus Callcentern im Ausland ihre Opfer an und animieren sie, Geld zu investieren. Das Geld ist meist komplett verloren.
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0: Deutschland hat gestern das erste Spiel unter Bundestrainer Jürgen Klopp unentschieden gespielt. 1:1 gegen die Niederlande.
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0: Letzter Tag der Woche. Eure Sputnik-Home-Sonne ist am Start. Und dann gucken wir doch direkt mal rüber zu den News jetzt um 14 Uhr.
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0: Mit eurem Update von Anja.
2: Eltern sollen für Neugeborene künftig in vielen Fällen keinen Kindergeldantrag mehr stellen müssen. Nach dem Bundestag gab heute auch der Bundesrat grünes Licht für das sogenannte antragslose Kindergeld. Es soll automatisch nach der Geburt eines Kindes an die Eltern ausgezahlt werden. Zunächst soll das im kommenden Jahr für Babys erfolgen, deren Kinder bereits Kindergeld für Geschwister erhalten. Vertreter der Länder haben im Bundesrat den geplanten Tankrabatt begrüßt, aber weitergehende Maßnahmen gegen hohe Energiepreise verlangt. Der Thüringer Regierungschef Mario Vogt von der CDU sagte, der Spritpreis müsse dauerhaft unter 2 Euro pro Liter gebracht werden. Mecklenburg-Vorpommerns Ministerpräsidentin Manuela Schwesig von der SPD betonte, das Thema bezahlbares Leben sei für die Bürger elementar. Im Bundestag läuft gerade die Auszählung der Abstimmung zum Tankrabatt, der die Autofahrer um rund 17 Cent pro Liter Sprit entlasten soll. Der Bundesrat soll am Nachmittag abstimmen. Bundesfinanzminister Lars Klingbeil hat sein Gesetz für die sogenannte Frühstartrente in den Bundestag eingebracht. Vorgesehen ist, dass der Staat die Altersvorsorge von Kindern und Jugendlichen mit monatlich 10 Euro fördert. Klingbeil sagte, derzeit entscheide über eine Altersvorsorge noch zu häufig der Geldbeutel der Eltern. Die AfD kritisierte die Summe als zu gering und forderte eine Förderung nur für deutsche Kinder. Auch die Linke äußerte Bedenken. Der Entwurf geht nun in die Ausschüsse.
0: Danke dir, Anja, für die Infos.
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0: So, gerade zum Freitag hier auf den Straßen in der Sputnik-Zone ist ordentlich was los. 14.02 Uhr haben wir es gerade und da ist immer noch Stau auf der A9. Richtung Berlin zwischen Leipzig-West und Großkugel habt ihr 4 Kilometer nach einem Unfall. Die A9 Richtung München ist noch zwischen Dreußig und Eisenberg nicht mehr gesperrt. Oh, das ist eine Good News. Aber da gibt es immer noch Stau bis Naumburg, also da steht da noch ein bisschen. Im Landkreis Börde zwischen Kroppenstedt und Hartmersleben, da ist auch noch eine ungesicherte Unfallstelle. Und im Landkreis Harz ist die Straße zwischen den Abzweigen Strassberg und Silberhütte noch nach einem Unfall gesperrt. Ja, ansonsten wart ihr hier wieder ganz fleißig. Habt uns ein paar Blitzer rumgeschickt. Danke euch. A14 ist einer Richtung Schwerin zwischen Lüderitz und Stendal Süd. B87 am Abzweig Klitschen Richtung Leipzig und am Ortsausgang Burgwerben Richtung Großkorbeta beidseitig. So, wenn ihr noch mehr seht, Staus, Blitzer, ruft ihr hier gerne jederzeit kostenlos durch. 08021 4x0 oder auch gerne per WhatsApp-Nachricht. Ja, heute gibt es am Himmel immer noch viele Wolken, kann auch manchmal regnen. Ab und zu kommen aber auch wieder ein paar Sonnenstrahlen dazu. Bei jetzt gerade 17 Grad in der Sputnik-Zone. Und das Beste ist, das Wochenende liefert dann richtig ab. Also Samstag viel Sonne, Sonntag auch und Montag kriegt er sogar bis zu 27 Grad. Das ist wie so eine kleine Sommerfortsetzung.
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0: Und damit, Leute, können wir uns schon mal aufs Wochenende freuen, aber vor allem auch auf nächste Woche, wenn es nochmal richtig warm wird. Lasst heute mal so ein bisschen die Seele baumeln zum Freitag. Macht euch ein schönes Fastwochenende. Und egal, was bei euch ansteht, vielleicht müsst ihr noch ein bisschen ranklotzen, vielleicht habt ihr aber auch schon frei. Sputnik ist für euch natürlich am Start und da drehen wir jetzt gleich mal richtig laut hier am Regler. Das ist für euch Dracula.
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0: Hallöchen Leute, Franzi hier am Freitag und für jeden ist ja klar, Wellness irgendwie was anderes. Für mich persönlich ist das aber so ein richtig geiler Friseurbesuch, ein paar von euch können safe relaten, wo du das Gefühl auch hast, die Person hat so Plan und eine Frau aus der Sputnik-Zone wurde dafür jetzt sogar ausgezeichnet.
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0: Die beste Nachwuchsfriseurin der Region kommt nämlich aus der Sputnik-Zone. Lisa ist 19, arbeitet in einem Salon im Rathauscenter in Dessau und hat ihre Ausbildung als beste Nachwuchsfriseurin der Region abgeschlossen. Ey, richtig geil. Props gehen raus. Und Lisa liebt ihren Job komplett, hat sie uns auch im Interview gesagt, weil das hat man gar nicht immer alles so auf dem Schirm.
2: Tja, als Friseurin hat man einfach super, super viel Menschenkontakt und kann sich mit jeglichen Persönlichkeiten austauschen und Positionen. Man kann sich irgendwie auch aus anderen Berufsgruppen beraten lassen. Man hat Connections, die enden gar nicht. Das ist auf jeden Fall so mein Hauptgrund, warum ich mich so in diesen Beruf verliebt habe.
0: Ja. Stelle ich mir auch irgendwie mega vor, mit so vielen verschiedenen Menschen zu quatschen und irgendwie auch immer was anderes auf dem Kopf der Leute machen zu können. Und falls ihr euch jetzt fragt, was ihr vielleicht beim nächsten Friseurbesuch machen sollt, Lisa kennt natürlich auch die Trends und die Männers kriegen hier eine ganz klare Empfehlung.
2: Fukuhila ganz klar. Und bei den Damen, vor allem bei den jungen Mädels, diese ganz voluminösen Frisuren, die fast schon an so 80er-Looks erinnern, mit diesem ganz, ganz viel Haar.
0: Boah, ganz, ganz viel Haar. Gut, da weiß ich jetzt gar nicht, ob mein Haar dafür ausreicht, aber es klingt auf jeden Fall sehr nice. Und an alle Langhaarigen, ihr kennt das ja safe auch, dass man sich so fragt, darf ich jetzt die Haare im nassen Zustand kämmen oder ist das jetzt ein absolutes No-Go? Das weiß Lisa natürlich auch.
2: Es ist richtig, dass es vorsichtig passieren sollte und vielleicht auch mit einem Leave-In-Conditioner oder mit einem Öl, dass es besser verrutscht. Es stimmt prinzipiell, dass die Haare reiß- oder rissanfälliger sind, wenn sie nass sind. Das ist richtig. Aber deswegen ist es nicht unmöglich. Man sollte halt vorsichtig sein, von unten nach oben kämmen und dann ist alles gut.
0: Okay, also ein paar Sachen davon habe ich auf jeden Fall auch schon gemacht, habe ich mich schon dran orientiert. Aber manchmal dachte ich mir jetzt, vielleicht lasse ich es ja einfach trocknen und dann kämme ich sie erst durch. Also Leute, haben wir das auch geklärt. Und der nächste Schritt für Lisa steht ja auch schon fest. Sie will nämlich ihren Meister machen. Ey, Props gehen raus an dich. Lisa, du bist krass und vor allem heftig, was für coole Leute wir hier in der Sputnik-Zone haben, oder? Wirklich wild. Hier ist die Sputnik-Homezone, jetzt mit Bibi Rexha und New Religion. Habt einen schönen Freitag.

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0: 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Hi am Friday, letzter Tag der Woche hier in der Sputnik Homezone, Leute. Und ja, heute sogar mit einer fetten Überraschung. Die ganze Woche habt ihr nämlich hier fleißig angerufen für ein Sputnik-Handy-Herbst und euer neues Samsung Galaxy Z Flip 8 wolltet ihr haben. Habt ihr ja die ganze Woche über die ARD Sounds App eine PIN bekommen, fleißig hier angerufen und euch eingeloggt. 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Checkt dann nochmal nach und dann ruft ihr ganz schnell an. 08021 4x die 0. 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

Gasboy hier in der Sputnik Home Zone zum Friday. Leute, wir haben es jetzt 14.31 Uhr und wir gehen rein in euren Verkehr. Wie es hier gerade auf den Straßen so läuft in der Sputnik-Zone, und da ist tatsächlich immer noch Stau auf der A2 Richtung Hannover zwischen Bornstedt und Helmstedt West. 6 Kilometer, also Leute, alle, die da gerade drin stecken, haltet richtig gut durch. 1 Stunde 15 Minuten sind da gerade angesagt. Ähnlich wie auf der A9 Richtung München zwischen Naumburg und Eisenberg gibt es auch Stau wegen Bergungsarbeiten auf der linken Spur. Im Landkreis Börde da ist noch zwischen Kroppenstedt und Hartmersleben eine ungesicherte Unfallstelle, also macht hier ein bisschen vorsichtiger. Und im Landkreis Harz ist die Straße zwischen den Abzweigen Straßberg und Silberhütte noch nach einem Unfall dicht. Ansonsten wird hier wieder ein bisschen geblitzt. Einer ist gerade auf der A14 Richtung Magdeburg zwischen Wandsleben und Magdeburg-Stadtfeld. B87 am Abzweig Klitschen Richtung Leipzig. Am Ortsausgang Burgwerben Richtung Großkorbeta beidseitig und in Leipzig in der Meusdorfer Straße stadtauswärts. Wenn ihr irgendwie noch mehr seht, ruft ihr hier gerne kostenlos durch. 08021 4x0 oder macht's euch easy und schickt hier einfach eine WhatsApp-Nachricht rum. Ja, wettermäßig haben wir heute so einen guten Mischmasch. Es ist wieder ein bisschen Sonne dabei, gibt aber trotzdem auch einige Wolken und manchmal kann es auch regnen. Bei ein bisschen wärmeren, das muss man erstmal sagen, 18 Grad in Magdeburg, Hasselbachplatz, 17 Grad in Halle am Eselsbrunnen und das gleiche in Leipzig am Augustusplatz. Morgen wird es relativ ähnlich, generell am Wochenende, aber tatsächlich soll der Regen größtenteils ausbleiben. Und es soll sogar wieder mehr Sonne rumkommen. Ja, und damit, Leute, einen Happy Friday. Ich hoffe, ihr seid gut in den letzten Tag der Woche hier schon reingesiegelt. Und vielleicht habt ihr ja für heute Abend noch keinen Plan, was ihr so machen wollt. Dann hätte ich da jetzt nämlich einen Plan. Vor allem, wenn ihr schon Fans wart von der Serie 4 Blocks. Ist wirklich ein spannendes Ding. Wenn ihr es noch nicht kennt, gebt es einfach mal ein. Es ist wirklich cool. Und da gibt es jetzt ein Prequel von. Wir gucken uns das gleich mal ganz genau an, warum ihr diese Serie unbedingt braucht. Nach 3 Songs.

0: Leute, letzter Tag der Woche, da braucht man eine Sache ganz, ganz dringend und zwar neuen Serieninput und den kriegt er jetzt von einer richtig bekannten deutschen Serie.
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0: Eine der kultigsten deutschen Serien der letzten Jahre überhaupt ist zurück. Allerdings nicht als Fortsetzung, sondern eher als Vorgeschichte. 4 Blocks Zero. Ja, 4 Blocks hat ja 2017 schon gezeigt, dass deutsche Serien sehr fett sein können. Ich sag nur Tony Hamadi, Clan-Chef aus Neukölln. Aber wie ist der eigentlich zum Gangster-Boss geworden? Genau das erzählt jetzt dieses Prequel, 4 Blocks Zero. Spielt in den 90ern und ich habe sofort erstmal Friesen und Klamotten vor den Augen. Ist wirklich, glaube ich, ein heftiges Ding. Serienexpertin Theresa, du hast uns aber auch schon was gebeichtet. Du hast 4 Blocks noch nie gesehen, ja?
2: Nee, das ist wirklich, es ist Schande auf mein Haupt, aber ich muss es ja vom Prinzip nicht, weil es ist ja die Vorgeschichte. Also weiß ich jetzt, worum es geht. Der spätere Tony Hamadi, der wird hier noch Ali genannt, geht noch zur Schule und lebt mit seinen 2 Brüdern, seiner Schwester und Papa und Oma in einer Wohnung in Berlin-Neukölln. Sie sind aus dem Libanon dorthin geflohen mit der Hoffnung auf ein besseres Leben. Der Onkel von Ali kehrt aus dem Gefängnis zurück und bringt richtig Chaos in die Familie.
3: Wir dürfen nicht aufhören, den richtigen Weg zu gehen. Wenn die Dunkelheit dich einmal hat, einmal, kommst du da nicht mehr raus.
4: Die Arabs, nimm schnell, wie es in dieser Stadt abläuft.
5: Geh zur Polizei. Ibrahim ist der Teufel.
0: Boah, crazy, es klingt sehr spannend. Taucht denn auch der spätere beste Freund Vince mit auf?
2: Ja, man ist quasi live dabei, wie die Freunde werden. Und das Coole ist, dass sie auch optisch extrem gut gecastet sind. Louis Vorbach, der den jungen Vince spielt, hat wirklich Ähnlichkeit mit Frederik Lau, ja, dem älteren Vince.
0: Ah,
2: und
0: ja.
2: Tarek Nasseri, der den jungen Ali Tony Hamadi spielt, hat auch so Züge, die total an Kida Koda Ramadan erinnern. Und er hat mir im Interview auch erzählt, dass er sich was Bestimmtes vom Original Tony abgeguckt hat.
6: Ich habe mir bei der Vorbereitung TTB aufgeschrieben. Tonis Todesblick. Und das war so eine Sache, die mir echt beim Gucken irgendwie von 4 Blocks im Kopf hängen geblieben ist, einfach sein Blick. So, der hat echt einen krass starken Blick gehabt.
2: Also wenn ich dann mal die Originalserie gucke, muss ich mal auf diesen Todesblick achten.
0: Ja, oh Gott, ja.
2: Also das Prequel ist echt cool. Es geht ja mehr um die Familiendynamik, aber auch um Ausgrenzung und Rassismus, mit denen die Hamadis immer wieder konfrontiert werden. Und das alles mit diesem 90er-Vibes, also ist richtig, richtig gut.
0: Boah, ich habe jetzt auf jeden Fall sehr Bock. 4 Blocks Zero startet heute auf HBO Max, ist die Vorgeschichte zu der deutschen Kultserie. Und ich danke dir auf jeden Fall, Theresa.
2: Gerne.
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am Freitag, eure Sputnik kommt hier mit Franzi. Und Leute, wenn ihr heute mit dem Auto unterwegs seid, dann checkt das vielleicht mal lieber kurz ab. VW, Audi und Seat rufen nämlich gerade ganz viele Autos zurück. Der Grund ist ausgerechnet genau ein Teil, auf das ihr beim Fahren lieber nicht verzichten solltet. Die Lenkung. Bei ganz bestimmten Modellen kann nämlich so eine Schraube Probleme machen und im schlimmsten Fall die Lenkung beeinträchtigen. Betroffen sind da in Deutschland so rund 1 Million Fahrzeuge, auch Modelle wie Golf, Tiguan, Touran oder auch Audi Q3. Also vielleicht heute mal lieber nicht nur einen Reifendruck checken, was ich auch unbedingt mal wieder machen sollte, wow, sondern auch schauen, ob das eigene Auto vielleicht Post vom Hersteller bekommen hat. Die Lösung ist dann zum Glück sehr, sehr simpel. Ihr müsst einfach nur in die Werkstatt, neue Schraube rein und dann geht's auch schon wieder weiter. Also Leute, vielleicht checkt ihr das nochmal ab und eure Sputnik-Homson ist hier. Fahrt schön vorsichtig, passt auf euch auf und gönnt euch jetzt Lieblingsmucke mit Miley.

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0: Eva Max hier in der Sputnik Home Zone. 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
0: Mit Anja.
2: Der Bundestag hat den neuen Tankrabatt beschlossen. 434 Abgeordnete stimmten dafür, 128 dagegen. Der Rabatt soll Autofahrer ab Oktober 3 Monate lang um rund 17 Cent pro getanktem Liter Sprit entlasten. Auch der Bundesrat stimmt heute noch darüber ab. Vertreter der Länder forderten in dem Gremium weitere Maßnahmen gegen hohe Energiepreise. Der Thüringer Regierungschef Mario Vogt und Mecklenburg-Vorpommerns Ministerpräsidentin Manuela Schwesig forderten, der Spritpreis müsse dauerhaft unter 2 Euro pro Liter gebracht werden. Eltern sollen für Neugeborene künftig in vielen Fällen keinen Kindergeldantrag mehr stellen müssen. Nach dem Bundestag gab heute auch der Bundesrat grünes Licht für das sogenannte antragslose Kindergeld. Es soll automatisch nach der Geburt eines Kindes an die Eltern ausgezahlt werden. Zunächst wird das im kommenden Jahr für Babys gelten, deren Eltern bereits Kindergeld für Geschwister erhalten. In Sachsen-Anhalt haben die Landtagsfraktionen im Streit um die Größe von Ausschüssen noch keine Lösung gefunden. AfD, CDU, SPD, Grüne, Linke und BSW vereinbarten deshalb für kommenden Mittwoch weitere Beratungen. Bislang sitzen in den Ausschüssen jeweils 13 Abgeordnete. Die Landtagsverwaltung hat empfohlen, diese Zahl auf 11 zu reduzieren. Die AfD pocht auf je 12 Mitglieder, sie könnte dann 6 Plätze einnehmen und Beschlüsse blockieren oder verzögern.
0: Danke dir, Anja, fürs Update.
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0: So, und dann ist hier noch ordentlich was los zum Freitag in der Sputnik-Zone auf den Straßen. 15.02 Uhr haben wir es gerade und vor allem auf der A2 Richtung Berlin zwischen Marienborn, Helmstedt und Allerengersleben. Macht hier schön vorsichtig, da liegt nämlich noch eine verlorene Ladung auf der mittleren Spur rum. A2 Richtung Hannover zwischen Bornstedt und Helmstedt West. Da sind gerade noch 8 Kilometer Stau. Noch ein bisschen länger dauert es auf der A2 Richtung München zwischen Naumburg und Eisenberg. 12 Kilometer Stau wegen Bergungsarbeiten auf der linken Spur. Und die A38 Richtung Göttingen zwischen Merseburg Süd und Bad Lauchstädt. Auch hier stockt es gerade. Da dauert es so um die 10 Minuten länger. Ja, und ansonsten habt ihr hier noch ein paar frische Blitzer gesehen. Einer ist gerade auf der A14 Richtung Magdeburg zwischen Wandsleben und Magdeburg-Stadtfeld. Gibt es noch einen auf der B87 am Abzweig Klitschen Richtung Leipzig. Ortsausgang Burgwerben Richtung Großkorbeta beidseitig und in Halle im Bergschenkenweg in beiden Richtungen. Wenn ihr noch mehr seht, Staus oder Blitzer, dann einfach hier kurz mal fix kostenlos durchrufen. 08021, 4x die 0 ist die Nummer oder ganz easy per WhatsApp-Nachricht. Wetter ist sehr abwechselnd heute wieder. Also ihr habt manchmal ein paar Sonnenstrahlen. Da kann man auf jeden Fall schön mal die Sonnenbrille aufsetzen und ein bisschen Vitamin D dazu tanken. Gibt aber auch einige Wolken ab und zu und nachher kann es auch noch mal ein bisschen nass werden. Bei jetzt gerade 18 Grad in Magdeburg am Alten Markt, 17 Grad in Halle am Rannschen Platz und das gleiche in Köthen am Tierpark. Das Gute ist aber, am Wochenende, da haut es hier noch mal richtig ein raus, das Wetter. Also da soll es tatsächlich größtenteils sonnig und auch relativ angenehm werden.
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0: Und damit hallihallo, einen schönen Freitag euch. Vielleicht arbeitet ihr ja gerade auch schon ganz fleißig an eurem Einkaufszettel, weil ihr nachher auch nochmal in den Supermarkt müsst. Dann kennt ihr das vielleicht auch, fragt man sich ja immer wieder, Mensch, welche Produkte kann ich im Supermarkt jetzt wirklich ohne schlechtes Gewissen kaufen? Kann ich so Labels, die sagen, ja Mensch, hier, das ist umweltfreundlicher, wirklich trusten? Da haben wir jetzt tatsächlich gute Nachrichten, weil es gibt tatsächlich jetzt eine neue Regelung in der EU, wodurch Greenwashing nicht mehr so easy möglich ist. Die checken wir gleich mal aus nach knapp 3 Songs.
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0: eure Sputnik Hommsohn hier, Franzi am Stadion. Vielleicht habt ihr ja heute auch noch vor, einkaufen zu gehen. Muss ich auf jeden Fall. Also mein Kühlschrank sieht aus wie ein Friedhof aktuell. Dann kennt ihr das vielleicht auch, wenn ihr dann im Supermarkt steht, in diesem Meer an Produkten. Und alle erzählen euch irgendwas von, ja, diese Salami und dieser frische Bergkäse ist ja super umweltfreundlich. Am Ende weiß aber irgendwie gar keiner, stimmt es jetzt wirklich? Ja, zum Glück hat die EU sich da jetzt was für überlegt, Leute.
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0: Das ist wirklich eine coole News, weil ab Sonntag gelten neue EU-Regeln gegen Greenwashing. Heißt also, wenn eine Firma behauptet, ja, dieses Produkt ist besonders umweltfreundlich, dann musste das bisher gar nicht immer so stimmen, beziehungsweise gab es immer wieder auch nur schwache Nachweise. Ab jetzt müssen das Hersteller aber auch belegen können, und zwar mit handfesten Beweisen. Auch bei Nachhaltigkeitssiegeln wird da jetzt ein bisschen aufgeräumt. Ab Sonntag sind nur noch bestimmte Siegel erlaubt, die auf einem Zertifizierungssystem basieren und staatlich festgelegt wurden. Für euch bedeutet das also, ab sofort checkt da beim Einkaufen viel besser, welche Produkte wirklich umweltfreundlicher und damit ja auch zum Teil gesünder sind, und seid nicht mehr ganz so lost.
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Purple, Disco Machine, unser Homie hier in der Sputnik-Home-Sauna. Ja, der Typ kommt ja einfach aus Dresden. Und unser Homie wird gefühlt auch immer krasser und erfolgreicher. Ist jetzt einfach auf Platz 9 der 100 meistgestreamten deutschen Electronic Producer gelandet. Also Leute, das ist wirklich ein heftiger Meilenstein. Ich finde es richtig crazy, aber auch absolut verdient. Hier in der Sputnik-Home-Sauna ist genau so ein deutscher Überflieger jetzt auch mit am Start. Und zwar Robin Schulz, One More Time, bringt euch jetzt schon mal so ein bisschen in die Wochenendstimmung. Also gönnt euch Robin Schulz auf die Ohren zusammen mit Felix Jehn und ich wünsche euch einen tollen Freitag.

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0: Na hallöle Leute, lasst euch schmecken, wenn ihr auch gerade eine Runde snackt. Das war Alex Warren mit Fever Dream hier in der Sputnik Home Zone um 15.30 Uhr. Dann vielleicht gibt es ja auch gerade so einen kleinen Snack, während ihr hier im Auto unterwegs seid. Dann macht das schön vorsichtig. Wir gucken mal eben hier auf die Straßen. Ist nämlich noch ein bisschen stauig. Auf der A2 Richtung Hannover zwischen Bornstedt und Helmstedt-West habt ihr noch 10 Kilometer Stau. A9 Richtung München zwischen Weißenfels und Eisenberg. Auch hier 12 Kilometer nach einem Folgeunfall. Und im Landkreis Börde zwischen Kroppenstedt und Hartmersleben. Auch hier struggelt es ein bisschen nach einem Unfall. Ansonsten nur ein paar aktuelle Blitzer. Check mal auch kurz aus. Auf der A14 Richtung Magdeburg zwischen Wandsleben und Magdeburg-Stadtfeld ist einer. B87 am Abzweig Klitschen Richtung Leipzig, am Ortsausgang Burgwerben Richtung Groß-Corbeta beidseitig und in Halle im Bergschenkenweg in beiden Richtungen. Wenn es noch mehr gibt, ruft ihr hier gerne jederzeit kostenlos durch 08021 4x0 oder schickt mir kurz eine WhatsApp-Nachricht rum.
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0: Oh Leute, das ist hier irgendwie ein technischer kleiner Fehler. Passt mal auf, wir machen das so. Wir gucken uns erstmal kurz das Wetter an. Da gehen wir nämlich hier rüber. Kann auch mal passieren zum letzten Tag der Woche. Ja, Wetter wollen wir natürlich nicht überspringen, jetzt wo es gerade mal ein bisschen sonnig ist hier in der Sputnik-Zone. Scheint wirklich immer wieder schön die Sonne, nur wenige Wolken. Es soll heute noch mal ganz kurz ein kleines bisschen regnen, aber immerhin bis zu 17 Grad. Und das Beste ist ja, am Wochenende wird es auch richtig schön sonnig. Also da müsst ihr euch gar keine Platte um irgendwelche Regentropfen machen. Und vor allem nächste Woche, da kommt gefühlt der Sommer wieder. Es soll nämlich bis zu 27 Grad werden. Und damit wünsche ich euch jetzt einen Happy Peppy Friday. Geht jetzt hier weiter mit Lieblingsmusik. Und heute ist es ja auch noch soweit. Nicht nur das ist toll, sondern ihr gewinnt auch noch final euer neues Handy im Sputnik Handy Herbst. Nach 3 Songs gucken wir mal ganz genau, wie das funktioniert. Und damit könnt ihr euch schon ganz bald das Samsung Galaxy Z Flip 8 gönnen.

0: Leute, seid ihr eigentlich bereit? Nagelneues Samsung Galaxy Z Flip 8. Das könnte nämlich gleich euch gehören. Wir haben die ganze Woche eure Pins gesammelt und eine Person aus dem Winnerpool hat heute noch Glück.
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0: Yes, nicht mehr lange. In ungefähr einer halben Stunde wird das Handy nämlich verlost. Dann entscheidet sich, wer das neue Smartphone tatsächlich abstaubt, so wie bei Bexen und Tobi heute Morgen. Da hat sich nämlich schon Anne das Ding geklärt.
3: Ist da jemand
4: Hallo,
3: dran?
4: Hallo, guten Morgen.
0: Oh, wer ist denn da?
4: Hallo, hier ist die Anne.
0: Anne!
3: Du hast den Code, sag ihn nochmal, damit wir auf Nummer sicher gehen.
4: 9305.
3: Und das bedeutet,
0: du kriegst,
3: ist dein neues Smartphone!
4: Super cool, wow.
0: Herzlichen Glückwunsch,
4: cool.
0: Anne! Ja, also Anne ist auf jeden Fall absolut happy, hat sich dieses neue Handy geklärt. Das Ding ist, wir haben hier noch so ein paar Dinger liegen. Also ist gar kein Problem, auch ihr könnt euch so ein Smartphone noch gönnen. Einfach schon mal eure PIN bereitlegen aus dieser Woche. Vielleicht feiern wir gleich mit euch den Gewinn eines brandneuen Samsung Galaxy Z Flip 8 hier in der Sputnik Home Zone. 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

Also Leute, ich habe ja auch wieder das Hobby Malen für mich entdeckt. Aber Straßenschilder würde ich jetzt tatsächlich nicht unbedingt als Motiv sehen. Tatsächlich sieht das aber jemand in der Sputnik-Zone ganz anders. Erstmal Tachchen hier in der Sputnik-Homezone mit Franzi. Und ja, in Haldensleben hat jetzt tatsächlich jemand ein eigenes Straßenschild gemacht in der 50er-Zone. Hat allerdings sich gedacht, nur da mache ich jetzt mal eine 70 draus. Hat da ein 70er-Schild hingestellt. Und ja klar, wenn mir jemand sagt, du kannst da 70 fahren, dann mache ich das auch. Im Zweifel sogar 2-3 km/h schneller, aber du sagst keinem, ja. Und dementsprechend sind da jetzt einfach 400 Blitzerfotos ungefähr eingegangen. Richer Sackgang. Und vor allem, weil die Person einfach nicht gefasst wurde bis jetzt. Also Leute, wenn ihr neue Hobbys sucht, ja, also dann vielleicht auch malt irgendwie einen verkackten Sonnenuntergang, so wie ich. Nicht unbedingt ein Straßenschild, damit dann Leute Geld bezahlen müssen. Sputnik hier mit Jason Derulo jetzt zum Freitag und fahrt schön vorsichtig auf den Straßen.

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0: Hello, am Freitag, Franzi hier in der Sputnik Homezone. Und Leute, vielleicht seid ihr ja gerade auch am Scrollen, am Handy. Ja, dann macht das ruhig noch kurz, weil euer neues Handy, das liegt ja hier tatsächlich schon bereit. Im Sputnik-Handy-Herbst wird gleich eine PIN der Woche final gezogen. Also schon mal ready sein, um gleich hier anzurufen, wenn es eure PIN ist. Vorher gucken wir mal kurz rüber auf die News.
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0: Jetzt um 16 Uhr mit Anja.
2: In Deutschland wird es ab Oktober erneut einen Tankrabatt geben. Der Bundesrat billigte am Nachmittag das Gesetz, das der Bundestag wenige Stunden zuvor beschlossen hatte. Der Rabatt soll Autofahrer ab Oktober 3 Monate lang um rund 17 Cent pro getanktem Liter Sprit entlasten. Im Bundestag unterstützte die AfD das Vorhaben der Bundesregierung. Grüne und Linke wandten sich dagegen. Vertreter der Länder forderten im Bundesrat weitergehende Maßnahmen gegen hohe Energiepreise. Ziel müsse sein, den Spritpreis dauerhaft unter 2 Euro pro Liter zu bringen. Eltern sollen für Neugeborene künftig in vielen Fällen keinen Kindergeldantrag mehr stellen müssen. Nach dem Bundestag gab heute auch der Bundesrat grünes Licht für das sogenannte antragslose Kindergeld. Es soll automatisch nach der Geburt eines Kindes an die Eltern ausgezahlt werden. Zunächst wird das im kommenden Jahr für Babys gelten, deren Eltern bereits Kindergeld für Geschwister erhalten. In Sachsen-Anhalt haben die Landtagsfraktionen im Streit um die Größe von Ausschüssen noch keine Lösung gefunden. AfD, CDU, SPD, Grüne, Linke und BSW vereinbarten deshalb für kommenden Mittwoch weitere Beratungen. Bislang sitzen in den Ausschüssen jeweils 13 Abgeordnete. Die Landtagsverwaltung hat empfohlen, diese Zahl auf 11 zu reduzieren. Die AfD pocht auf je 12 Mitglieder. Sie könnte dann 6 Plätze einnehmen und Beschlüsse blockieren oder verzögern.
0: Danke dir, Anja, für die Infos.
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0: Wenn er gerade im Auto sitzt, gucken wir mal kurz auf die Straßen hier in der Sputnikzone. Wir haben es jetzt gerade 16.01 Uhr und da ist noch Stau auf der A2 Richtung Hannover. Zwischen Bornstedt und Helmstedt West 10 Kilometer. Die A9 Richtung München ist noch zwischen Weißenfels und Eisenberg nach einem Folgeunfall gesperrt. Auch deswegen 12 Kilometer Stau. Haltet hier ganz dolle durch. Und im Landkreis Börde zwischen Kroppenstedt und Hadmersleben, da gibt es auch ein bisschen Behinderung nach einem Unfall. Da könnte es auch ab und zu ein bisschen länger dauern. Ansonsten stehen hier nur ein paar aktuelle Blitzer rum. Einer ist gerade auf der A14 Richtung Magdeburg zwischen Wandsleben und Magdeburg-Stadtfeld, B80 zwischen Aseleben und Wandsleben am See, B87 am Abzweig Klitschen Richtung Leipzig und am Ortsausgang Burgwerben Richtung Großkorbeta auf beiden Seiten. Wenn es noch mehr gibt, ruft ihr hier gerne kostenlos an 08021 4x0 oder schickt mir kurz eine Nachricht per WhatsApp rum. Ich finde, das Wetter fühlt sich aktuell irgendwie wie so eine nette Umarmung an. Soll heute echt komplett trocken bleiben. Es gibt so ein paar kleine Wölkchen und Sonnenstrahlen habt ihr auch noch dazu. 18 Grad gibt es dazu gerade in Magdeburg am Dom, das gleiche in Halle an der Peisnitz und 17 Grad in Gentin am Elbe-Havel-Kanal. Und morgen und am Wochenende generell sieht es ähnlich aus. Es soll nur mal ganz kurz ein bisschen regnen, aber größtenteils sonnig und vor allem angenehme Temperaturen.
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0: Ja, und Leute, ich habe es gerade schon gesagt, es kann ja nur noch besser werden zum Freitag. Das fühlt sich heute wirklich an, als hätten wir Weihnachten einfach vorgezogen. Ihr kriegt hier nämlich jetzt euer richtig fettes Geschenk. Ein neues Handy wartet auf euch, das Samsung Galaxy Z Flip 8. Ganz viele PINs gingen diese Woche an euch raus. Ihr habt angerufen, euch eingeloggt und eine PIN davon wird jetzt gezogen. Also, guckt sie euch nochmal ganz genau an. Die Gewinner-PIN für das Samsung Galaxy Z Flip 8 ist 4827. Leute, wenn ihr das gerade hört und das ist eure PIN, 4827, jetzt sofort anrufen, 08021 4 mal die 0.
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0: Ich gucke mich hier gerade so in der Redaktion um. Und klar, also ich sehe da vier Bildschirme vor mir, eine Tastatur. Ach ja, und ein niegelnagelneues Handy, das jemand hier aus der Sputnik-Zone unbedingt haben will, Leute.
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0: Ey, und die ganze Woche habt ihr von uns über die ARD Sounds App Pins zugeschickt bekommen, mit denen ihr euch für ein neues Handy eingeloggt habt. Und es liegt hier schon bereit, das Samsung Galaxy Z Flip 8, ein totschickes Teil. Anne aus Leipzig, du hattest diese Woche die PIN, die wir jetzt gerade gezogen haben. Hallöchen erstmal.
3: Hi.
0: So, sag doch nochmal an, wie war denn die PIN, die wir gerade durchgesagt haben?
3: Das war die 4827.
0: Das ist schon mal goldrichtig. Was hast denn du gedacht, als du gerade deine PIN hier im Radio gehört hast?
3: Ich konnte es einfach nicht glauben. Ich habe heute früh, habe ich ja schon mal gehört und habe gedacht, okay, es hat nicht geklappt, gut, dann wird das nichts.
0: Oh.
3: Und ich habe nicht dran geglaubt. Ich habe gerade eben erst gedacht, es wäre sie gar nicht gewesen. Aber es war sie.
0: Ja, übel. Es war sie auf jeden Fall. Jetzt kannst du definitiv dran glauben. Und da fehlt auch eigentlich nur noch eins zu sagen. Liebe Anne, dein neues Handy, das hast du in diesem Moment gewonnen. Glückwunsch!
3: Ja! Hammer. Danke, danke, danke, danke.
0: Mega. Ich freue mich ganz dolle für dich. Jetzt hau doch noch mal raus. Wie ist denn deine jetzige Handysituation? Also wie dringend brauchst du denn das Teil?
3: Also es war jetzt schon Zeit. Mein Handy, das läuft ja immer ziemlich heiß und ich glaube, das ist nicht so gut.
0: Ja, also wenn es heiß wird, ist glaube ich wirklich nicht so gut. Auch für einen Akku. Du, dann schützen wir dich doch. Das Handy soll ganz, ganz schnell zu dir wandern. Das Samsung Galaxy Z Flip 8. Nochmal herzlichen Glückwunsch, Anne.
3: Danke, ich freue mich.
0: Und damit an alle anderen, wenn ihr sagt, boah, ich habe auch Bock auf ein neues Handy, ist es gar kein Problem. Hier legen nämlich noch ein paar rum und die nächste Chance gibt's schon am Montag bei den Sputnikern am Morgen. Einfach jederzeit auf eure ARD Sounds App achten und wenn dort eine PIN kommt, dann schnell anrufen, damit ihr im Lostopf landet.
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Hey ho, am Freitag eure Sputnikoms und hier. Und Leute, kennt ihr auch so Menschen? Den guckst du so in die Augen und du kannst denen nicht böse sein. Die haben so einen lieben Blick. Du siehst denn einfach an, dass das irgendwie liebe Menschen sind. Und klar, ich weiß es nicht. Am Ende hat er übelst Dreck am Stecken, aber ich habe genau dieses Gefühl bei Kygo. Ey, guckt euch den wirklich mal auf Insta an. Wenn der lächelt, das sieht einfach so lieb aus, wie so ein kleiner Labradudel, der gerade die Schoki-Packung gefressen hat und der weiß, dass es falsch war. Aber trotzdem guckt er so niedlich. Du kannst dem nicht böse sein. Also, Kygo und seinen kleinen Labradudel, der kriegt er jetzt hier in der Sputnik-Homeson zusammen mit Ava Max. Und Leute, lasst mal heute andere Menschen einfach ein bisschen mehr anlächeln. Ich glaube, das wird uns allen irgendwie richtig gut tun.

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0: Harry Styles, As It Was in der Sputnik Home Zone um 16.29 Uhr. Hallöchen, Leute. Ja, Franzi hier für euch und wir gucken nochmal gleich rüber auf die Straßen, wie er da gerade so durchkommt. Ist nämlich noch ein bisschen struggelig auf der A2 Richtung Hannover zwischen Bornstedt und Helmstedt West. 10 Kilometer Stau noch. A9 Richtung München zwischen Weißenfels und Eisenberg. Da gibt's auch noch Stau nach einem Unfall. Und hier gibt's auch ein bisschen Behinderung im Landkreis Börde zwischen Kroppenstedt und Hartmarsleben nach einem Unfall. Könnte ein Ticken länger dauern. Ansonsten ein paar aktuelle Blitzer habt ihr uns hier rumgeschickt. Danke euch. Auf der A14 steht einer Richtung Magdeburg zwischen Wandsleben und Magdeburg-Stadtfeld. B80 zwischen Aseleben und Wandsleben am See, B87 am Abzweig Klitschen Richtung Leipzig und in Halle im Bergschenkenweg in beiden Richtungen. Wenn es noch mehr gibt, Staus oder Blitzer, ruft ihr hier gerne jederzeit kostenlos durch. 08000 21 4x die 0 oder einfach beamt euch hier kurz eine Sprachnachricht per WhatsApp rum. Wetter sieht wirklich tipptopp heute aus. Wir haben uns sogar mit den Temperaturen so ein bisschen hochgekämpft. 18 Grad haben wir da gerade in Magdeburg an der Grünen Zitadelle. Bei euch in Halle am Marktplatz sind es auch 18 Grad und 16 Grad in Chemnitz an der Burg Rabenstein. Da habt ihr heute größtenteils so ein paar schöne Sonnenstrahlen noch. Nur kleine Wolken, kein Tropfen Regen und am Wochenende sieht es relativ ähnlich aus. Kann nur morgen Nachmittag noch mal ein bisschen nass werden, aber ansonsten Sonne satt.
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0: Also Wetter läuft hier zum Fastwochenende und damit geht's rein in euren Freitag mit ganz, ganz viel Lieblingsmucke. Gleich für euch die Frau, die ihren Nachnamen einfach nicht mehr gesagt haben möchte, hat sie einfach jetzt gesagt, nö, der Vorname reicht, weil ihr kennt mich sowieso alle. Miley Cyrus, beziehungsweise jetzt halt nur noch Miley, kriegt ihr gleich mit dem neuen Song Bass Persuades und davor Kitsch Creek jetzt für euch.
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0: Leute, letzter Tag der Woche, da braucht man eine Sache ganz, ganz dringend und zwar neuen Serieninput und den kriegt er jetzt von einer richtig bekannten deutschen Serie.
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0: Eine der kultigsten deutschen Serien der letzten Jahre überhaupt ist zurück. Allerdings nicht als Fortsetzung, sondern eher als Vorgeschichte. 4 Blocks Zero. Ja, 4 Blocks hat ja 2017 schon gezeigt, dass deutsche Serien sehr fett sein können. Ich sag nur Tony Hamadi, Clan-Chef aus Neukölln. Aber wie ist der eigentlich zum Gangster-Boss geworden? Genau das erzählt jetzt dieses Prequel, 4 Blocks Zero. Spielt in den 90ern und ich habe sofort erstmal Friesen und Klamotten vor den Augen. Ist wirklich, glaube ich, ein heftiges Ding. Serienexpertin Theresa, du hast uns aber auch schon was gebeichtet. Du hast 4 Blocks noch nie gesehen, ja?
2: Nee, das ist wirklich, es ist Schande auf mein Haupt, aber ich muss es ja vom Prinzip nicht, weil es ist ja die Vorgeschichte. Also weiß ich jetzt, worum es geht. Der spätere

0: Tony Hamadi, der wird hier noch Ali genannt, geht noch zur Schule und lebt mit seinen zwei Brüdern, seiner Schwester und Papa und Oma in einer Wohnung in Berlin-Neukölln. Sie sind aus dem Libanon dorthin geflohen mit der Hoffnung auf ein besseres Leben. Der Onkel von Ali kehrt aus dem Gefängnis zurück und bringt richtig Chaos in die Familie.
1: Wir dürfen nicht aufhören, den richtigen Weg zu gehen. 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
2: Ihr Arabs, immer schnell, wie es in dieser Stadt abläuft.
3: Geh zur Polizei. 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
4: Boah, crazy, es klingt sehr spannend. Taucht denn auch der spätere beste Freund Vince mit auf?
0: Ja, man ist quasi live dabei, wie die Freunde werden. Und das Coole ist, dass sie auch optisch extrem gut gecastet sind. Louis Vorbach, der den jungen Vince spielt, hat wirklich Ähnlichkeit mit Frederik Lau, ja, dem älteren Vince.
4: Ah,
0: und
4: ja.
0: Tarek Nasseri, der den jungen Ali Tony Hamadi spielt, hat auch so Züge, die total an Kida Koda Ramadan erinnern. Und er hat mir im Interview auch erzählt, dass er sich was Bestimmtes vom Original Tony abgeguckt hat.
5: Ich habe mir bei der Vorbereitung TTB aufgeschrieben. Tonis Todesblick. Und das war so eine Sache, die mir echt beim Gucken irgendwie von Vorblocks im Kopf hängen geblieben ist, einfach sein Blick. So, der hat echt einen krass starken Blick gehabt.
0: Also wenn ich dann mal die Originalserie gucke, muss ich mal auf diesen Todesblick achten.
4: Ja, oh Gott, ja.
0: Also das Prequel ist echt cool. Es geht ja mehr um die Familiendynamik, aber auch um Ausgrenzung und Rassismus, mit denen die Hamadis immer wieder konfrontiert werden. Und das alles mit diesem 90er-Vibes, also ist richtig, richtig gut.
4: Boah, ich habe jetzt auf jeden Fall sehr Bock. 4 Blocks Zero startet heute auf HBO Max, ist die Vorgeschichte zu der deutschen Kultserie. Und ich danke dir auf jeden Fall, Theresa.
0: Gerne.
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Eure Sputnik Homson hier mit Franzi. Hello, hello. Freut euch jetzt auf Tiffany Harris hier in der Playlist. Die Frau ist anscheinend nicht nur unfassbar krass im Singen, anscheinend auch im Tanzen. Gibt nämlich zu einem ihrer neuen Songs jetzt einfach einen Tanzworkshop, wo ihr die offizielle Choreo aus dem Musikvideo lernen könnt. Und das Coolste daran ist, deswegen bin ich gerade auch so hyped, der Workshop ist auch noch in Berlin in der Flying Steps Academy. Also falls ihr das nicht kennt, das ist wirklich eine der gefühlt krassesten Tanzschulen in ganz Deutschland. Ich wollte da schon immer mal hin. Also Leute, wenn ihr auch so kleine Tanzmäuse seid wie ich und ihr habt Bock, Tiffany Harris mal live zu sehen, dann könnt ihr das mitmachen. Am 11. Oktober findet es statt, kostet so 30 Euro, finde ich, geht sogar. Und am Ende könnt ihr auch noch eine heftige Choreo zusammen mit Tiffany Harris. Sputnik ist hier an eurem Freitag und da kriegt er sie jetzt auch schon auf die Ohren mit Vertigo. Einen schönen Friday!

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0: Tom Gregory, Small Steps hier in der Sputnik Home Zone. Ey Leute, kommt gut rein in euren Freitagnachmittag. Wir haben es gleich 17 Uhr und dann checken wir gleich mal kurz die News zusammen.
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0: Euer neuestes Update hat Anja für euch.
2: In Deutschland wird es ab Oktober erneut einen Tankrabatt geben. Der Bundesrat billigte am Nachmittag das Gesetz, das der Bundestag wenige Stunden zuvor beschlossen hatte. Der Rabatt soll Autofahrer ab Oktober 3 Monate lang um rund 17 Cent pro Liter Sprit entlasten. Im Bundestag unterstützte die AfD das Vorhaben der Bundesregierung. Grüne und Linke wandten sich dagegen. In Kraft treten kann nun auch das neue Bundespolizeigesetz, dem heute Bundestag und Bundesrat zustimmten. Damit bekommt die Bundespolizei zusätzliche Befugnisse bei der Waffenkontrolle und der Überwachung von Telefonaten und Chats. Volkswagen muss offenbar den größten Rückruf von Fahrzeugen seit dem Dieselskandal vor mehr als einem Jahrzehnt bewältigen. Wie das Handelsblatt berichtet, sind von den Schraubenproblemen an der Lenkung auch Autos der Marken Skoda und Seat betroffen. Damit umfasse der Rückruf weltweit mehr als 4 Millionen Fahrzeuge. Am Morgen war bereits bekannt geworden, dass der VW-Konzern fast 2,9 Millionen Fahrzeuge in die Werkstätten ruft, davon über 900.000 in Deutschland. Betroffen sind demnach mehrere VW-Modelle und der Audi Q3. In Sachsen-Anhalt haben die Landtagsfraktionen im Streit um die Größe von Ausschüssen noch keine Lösung gefunden. AfD, CDU, SPD, Grüne, Linke und BSW vereinbarten deshalb für kommenden Mittwoch weitere Beratungen. Bislang sitzen in den Ausschüssen jeweils 13 Abgeordnete. Die Landtagsverwaltung hat empfohlen, diese Zahl auf 11 zu reduzieren. Die AfD pocht auf je 12 Mitglieder. Sie könnte dann 6 Plätze einnehmen und Beschlüsse blockieren oder verzögern.
0: Danke dir, Anja, für die Infos.
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0: Und damit er zum Freitag natürlich auch auf den Straßen gut vorankommt, checken wir da auch mal kurz ab. 17.01 Uhr haben wir es gerade und immer noch 10 Kilometer Stau auf der A2 Richtung Hannover. Zwischen Bornstedt und Helmstedt West. Dann stockt es auch noch ein bisschen auf der A9 Richtung München zwischen Naumburg und Eisenberg. Und im Landkreis Börde zwischen Kroppenstedt und Hattmersleben. Da kommt es auch ein bisschen zu Struggle nach einem Unfall. Ansonsten könnt ihr hier nur wieder teuer geblitzt werden, also passt da auch ein bisschen auf. A14 Richtung Magdeburg zwischen Wandsleben und Magdeburg Stadtfeld. B80 zwischen Aseleben und Wandsleben am See steht einer rum. Und B87 am Abzweig Klitschen Richtung Leipzig. Wenn ihr noch mehr seht, Staus oder Blitzer, ruft ihr hier gerne kostenlos durch 08021 4x die 0 oder schickt mir einfach kurz eine WhatsApp-Nachricht. Wetter, würde ich sagen, ist stabil zum Freitag. Also immerhin kein Weltuntergang. Es gibt hier nicht großartig Regenschauer. Heute nämlich größtenteils trocken und sogar ein paar Sonnenstrahlen noch bei gerade 18 Grad in Magdeburg am Opernhaus. Das gleiche habt ihr in Halle am Roten Turm und 16 Grad in Wittenberg am Marktplatz. Das Geile ist, heute ist schon gut, morgen und übermorgen wird es aber noch ein Ticken besser. Kann zwar mal ganz kurz ein bisschen nass werden, aber größtenteils wirklich schön warm und vor allem sonnig.
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0: Ja, und damit ihr auch noch mit neuer Mucke in euer Wochenende reinstartet, gibt's gleich eine Frau, die kann gefühlt gar nicht mehr aufhören, neue Songs zu droppen. Also Taylor, bitte maße dich mal langsam. Taylor Swift hat die Woche einfach kurzerhand mal eine Zugabe von ihrem Album The Life of a Showgirl angekündigt. 4 neue Songs sind mit dabei und einen hören wir hier gleich mal in voller Länge. Also stay tuned, in knapp 10 Minuten mutieren wir zu Swifties.
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0: Es gibt so Menschen, die können einfach nicht aufhören zu arbeiten irgendwie. Und sie gehörte definitiv dazu. Aber Leute, gut für uns, denn es gibt neue Mucke von Taylor Swift.
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0: Jo, Taylor Swift kann es einfach nicht lassen und hat diese Woche kurzerhand mal noch eine Zugabe von ihrem Album The Life of a Showgirl angekündigt. Die Frau ist halt einfach ein Workaholic. 4 neue Songs sind jetzt draußen. Patient Zero, Cleveland, Pink Clouding und Babylon. Die klingen so hier.

0: Klingt sehr, sehr cozy. Ohne Zugabe wäre es ja aber auch einfach nicht Taylor Swift, sind wir mal ganz ehrlich. Patient Zero spielen wir euch jetzt hier auch gleich in voller Länge. Und den hat sie tatsächlich geschrieben, als sie gerade den Erfolg von The Life of a Showgirl komplett gefeiert hat. Aber irgendwie eine wilde Background-Story.
1: I was hanging out with a bunch of friends and
2: ich saß mit Freunden zusammen und eine von ihnen hat erzählt, dass die neue Freundin ihres Ex sie angeschrieben hat. Die wollte wissen, ob der Typ sich bei ihr damals genauso verhalten hat und hat nach Rat gefragt. Irgendwie eine total schräge Situation. Das Lustige war, sofort haben alle in der Runde gesagt, warte mal, das ist mir auch schon passiert. Und plötzlich wurden die wildesten Geschichten darüber ausgepackt. Also irgendwie habe ich da viele Gedanken zu. Auf der einen Seite ein bisschen befriedigend, wenn die Neue von deinem Ex irgendwie sagt, hallo, war der auch so scheiße zu dir? Und dann kannst du einfach mal sagen, ja, lass es lieber. Aber irgendwie auch crazy. Also dieses Gefühlschaos war natürlich gutes Futter für den neuen Song. Und den kriegt er jetzt hier in der Sputnik Homezone, Patient Zero.

0: Hallöchen am Freitag. Franzi hier für euch in der Sputnik Homezone. Ich finde, das ist echt so der perfekte Tag heute. Vielleicht um so einen Kurztrip zu starten, könnt ihr natürlich auch ganz weit wegfahren. Aber ihr könntet halt auch einfach hier in der Sputnik-Zone bleiben.
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0: 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Ey Leute, denn wir wurden einfach ausgezeichnet. Besser gesagt, Dessau steht jetzt einfach im internationalen Reiseführer für 2027 im Lonely Planet. Vielleicht kennt er die Bücher ja. Er hat die Stadt nämlich unter seine Top-Reiseziele gepackt. Lonely Planet ist halt wirklich so ein internationales Ding. Jedes Jahr werden da die krassesten Orte empfohlen, die man sich unbedingt genauer anschauen sollte. Und wir haben halt einfach die Reise-Goals der Influencer quasi direkt vor unserer Nase. Ja, für Kommissar Meiner damit natürlich direkt mal ein kleiner Fall hier aufgestellt worden.
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3: Ja, passt mal auf, Leute. Columbus hier. Der Erfinder von Amerika. Ja, wisst ihr Bescheid. Passt auf, ich reise eigentlich gerne mit dem Schiff. Aber das ständige Einschiffen im Hafen immer, das ist wirklich belastend für mich. Deshalb trage ich jetzt auch Windeln, ja. Sicher, sicher. Aber sag mal, weil ich euch gerade dran habe, wisst ihr eigentlich nicht, wo hier der nächste Wickelraum ist?
4: Hallo, hier ist Lady Chantal. Ich verreise sehr gerne. Zum Beispiel das Lenkrad von einem Truck.
5: Höhle, Chantal.
4: Mal schön reingreifen. Da freut sich der Truck. Da kommt ein bisschen Spannung rein.
5: Bitte ausblinken.
6: Ja? Hallo? Geht's jetzt gleich los?
7: Ich reise ja viel mit dem Rad. Da das Fahrrad aber nur einen Rücktritt hat, habe ich kleine Reiserücktrittversicherung abgeschlossen. Jetzt brauche ich nur noch ein Stempelkissen für meine Stempelbremse. Aber was wirklich nervt an dem Fahrrad, ist der Gepäckträger. Der latscht mir schon seit Wochen hinterher. Hau ab, Junge!
8: Für mich als Bäcker ist Reisen ziemlich wichtig. Erst neulich war ich wieder in Bagdad, ja, der Kuchenmesse. So, aber jetzt muss ich erstmal mein Reisegebäck aufessen. Ja, sonst gehen da wieder so viel Bakterien ran.
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0: Endlich sagt es mal jemand.
1: Ja, wichtig und richtig. Nächstes Deutschlandspiel übrigens auch dann Sonntagabend 20.45 Uhr gegen Griechenland. Die Daumen sind gedrückt.
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0: Wir steppen zusammen ins Fastwochenende. Franzi hier für euch in der Sputnik Homezone um 17.31 Uhr. Jetzt mit einem fixen Straßencheck. Und da stockt's und staut's noch ein bisschen auf der A2 Richtung Hannover zwischen Bornstedt und Helmstedt West. Da habt ihr noch 10 Kilometer. A9 Richtung München zwischen Naumburg und Eisenberg auch ein bisschen stockender Verkehr. In Leimbach ist noch die B86 nach einem Unfall dicht. Und im Landkreis Harz ist die Straße zwischen Westerhausen und der B79 nach einem Unfall auch gesperrt. Ansonsten ein paar aktuelle Blitzer. Gucken wir ja auch mal kurz durch. A14 ist einer Richtung Magdeburg zwischen Wandsleben und Magdeburg Stadtfeld. B80 zwischen Aseleben und Wandsleben am See. B87 am Abzweig Klitschen Richtung Leipzig und in Halle habt ihr auch noch ein Rumstehen in Bergschenkenweg in beiden Richtungen. Wenn es noch mehr gibt, Staus oder Blitzer, ruft ihr hier gerne kostenlos durch. 08021 4x die 0 oder auch gerne per WhatsApp. Ja, heute ist das Wetter, finde ich, wie so ein schönes kleines Kaffeekränzchen in der Sonne. Es werden so um die 18 Grad maximal. Sonne scheint immer mal wieder und es regnet dabei auch gar nicht. Morgen wird es dann sogar noch ein Ticken wärmer mit bis zu 24 Grad. Kann dann nur am Nachmittag ein bisschen regnen. Und Sonntag habt ihr hier wirklich das Full Package. Sonne pur mit sommerlichen 27 Grad maximal. Und das soll sich sogar bis zum Montag erstmal durchziehen.
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0: Und damit feiern wir hier zusammen den Freitag. An der Stelle muss ich aber erstmal eine kleine Kontrollfrage stellen. Sag mal Leute, habt ihr eigentlich heute schon genug getrunken? Also, ich meine jetzt natürlich Wasser. Natürlich nicht immer selbstverständlich. Ich habe es nämlich bei mir gerade selber gemerkt. Irgendwie trinke ich einfach gar nichts. Also stört mich auch nicht. Mein Körper ist da wirklich komplett resistent gegen. Mir geht es auch nicht schlecht. Aber natürlich müssen wir ein bisschen drauf achten. Also Leute, vielleicht macht das wie ich. Ich habe jetzt hier meine 1,5 Liter Flasche aufgefüllt und jetzt geht's hier richtig die Post ab. Naja, also denkt dran, ein bisschen genug trinken und dazu dance mal jetzt eine Runde. Wir haben natürlich Lieblingsmucke gleich mit Adela. Und das ist für euch Becky G. MDR.

0: Es ist Freitag, Leute. Wochenende steht vor der Tür. Und damit ihr auch wisst, welche Events ihr nicht verpassen dürft in der Sputnik-Zone, sind wir ja jetzt da.
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0: Damit ihr es nämlich nicht machen müsst, habe ich die krassesten, coolsten Events für euch abgecheckt. Und wir gehen gleich mal rein in Halle. Da könnt ihr nämlich jetzt einfach DJs werden, beziehungsweise das üben. Ich finde es richtig geil. Im Offspace gibt es heute für euch Open Decks. Bedeutet, ihr könnt einfach for free üben, aufzulegen. Alles, was ihr braucht, ist eigentlich eure Mucke. Und dann habt ihr ab 19.30 Uhr einen Safe Space, um euch auszuprobieren und neue Leute zu treffen. In Leipzig könnt ihr dann am ganzen Wochenende ab morgen beim Agra Flohmarkt durch zwei riesige Hallen und die Außenfläche euch durchwühlen. Antiquitäten gibt's da, Secondhand, Retro-Kram, also wirklich ganz, ganz viel mit dabei. Eintritt ist for free und es startet morgen schon ab um 8, also frohes Shoppen. Und in Magdeburg, da wird's dann morgen Abend richtig laut. Auf der Insel der Jugend verwandelt sich nämlich die Location morgen ab 23 Uhr in einen riesigen, dreistöckigen Club mit drei Floors. Könnt ihr also ordentlich upraven und euer Wochenende steht. Wenn ihr sonst noch irgendwelche Pläne habt, Leute, dann haut gerne mal rum. Interessiert mich voll, was ihr so treibt. WhatsApp-Nummer findet ihr in der ARD Sounds App. Und wir gehen hier weiter durch euren Freitag. Das ist hier in der Sputnik Home Zone. Miles Smith für euch mit Stay.

Für euch in der Sputnik Home Zone zum Freitag. Franz für euch am Start. Und ja, könnt ihr einfach schon im nächsten Monat live sehen, die Dudes. Sind nämlich in Berlin am 28. Oktober. Und das Geile ist, ich habe auch gerade mal auf Insta gesehen, die haben da sogar noch Tickets für alle anderen Städte. Also wirklich auch Paris, Kopenhagen, Madrid und so weiter. Das ist alles schon ausverkauft, ist alles schon weg. Aber Berlin, da könnt ihr euch tatsächlich noch Tickets klären. Also wenn ihr am 28.10. noch nichts vorhabt, Leute, dann würde ich mal sagen, go for it. Die Frau tatsächlich auch sehr, sehr sehenswert live. Austis habe ich einmal live gesehen. Ich dachte wirklich, Gänsehaut pur, ich gehe gleich Crash Out. Singt Minimum genauso krass live. Hier ist sie jetzt für euch in der Sputnik Home Zone zum Freitag mit Touch Me. Macht euch einen schönen Feierabend, Leute.

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0: Alle Farben und Weiß zusammen hier in der Sputnik Homezone. Kids, war das für euch? Ey, kommt gut in euren Freitagnachmittag. Gleich haben wir es 18 Uhr und wir checken mal eben die News zusammen.
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0: Euer Update kriegt er von Matthias.
2: In Deutschland wird es ab Oktober erneut einen Tankrabatt geben. Der Bundesrat billigte am Nachmittag das Gesetz, das der Bundestag wenige Stunden zuvor beschlossen hatte. Der Rabatt soll Autofahrer ab Oktober 3 Monate lang um rund 17 Cent pro getanktem Liter Sprit entlasten. Im Bundestag unterstützte die AfD das Vorhaben der Bundesregierung. Grüne und Linke wandten sich dagegen. In Kraft treten kann nun auch das neue Bundespolizeigesetz, dem heute Bundestag und Bundesrat zustimmten. Volkswagen muss offenbar den größten Rückruf von Fahrzeugen seit dem Dieselskandal vor mehr als einem Jahrzehnt bewältigen. Wie das Handelsblatt berichtet, sind von den Schraubenproblemen an der Lenkung auch Autos der Marken Skoda und Seat betroffen. Damit umfasste der Rückruf weltweit mehr als 4 Millionen Fahrzeuge. Am Morgen war bereits bekannt geworden, dass der VW-Konzern fast 2,9 Millionen Fahrzeuge in die Werkstätten ruft, davon über 900.000 in Deutschland. Betroffen sind demnach mehrere VW-Modelle und der Audi Q3. Die UNO wirft dem deutschen Zementkonzern Heidelberg Materials vor, weiter zum Bau illegaler Siedlungen in den von Israel besetzten Gebieten beizutragen. Das geht aus einer neuen UN-Liste hervor, auf der 214 Unternehmen stehen. Bei Heidelberg Zement geht es um die Tochterfirma Hansen Israel. Die Konzernleitung hatte schon im vergangenen Jahr erklärt, die Firma habe die ihr vorgeworfenen Aktivitäten im Westjordanland eingestellt. Das UN-Menschenrechtsbüro teilte nun mit, man habe den Fall geprüft und halte an der ursprünglichen Einschätzung fest.
0: Danke dir, Matthias.
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0: So, sliden wir mal direkt rüber auf die Straßen in der Sputnikzone. Um 18.01 Uhr ist noch ein bisschen was los jetzt hier zum Start ins Wochenende. Auf der A2 Richtung Berlin zwischen Marienborn-Helmstedt und Alsleben habt ihr 8 Kilometer Stau. A2 Richtung Hannover zwischen Bornstedt und Helmstedt-West 10 Kilometer Stau. B6 Leipziger Chaussee, da ist noch zwischen Canena und der Europachaussee in beiden Richtungen wegen einer Demo die Straße dicht. Und macht ein bisschen vorsichtig im Burgenlandkreis zwischen Pettstedt und der B176 im Kreisverkehr Pettstedt. Da ist noch eine ungesicherte Unfallstelle. Ansonsten wird es hier noch ein bisschen aufgeladen mit ein paar Blitzern, also macht ihr auch vorsichtig. A14 Richtung Magdeburg zwischen Wandsleben und Magdeburg-Stadtfeld ist einer. B80 zwischen Aseleben und Wandsleben am See. B87 am Abzweig Klitschen Richtung Leipzig und in Halle im Bergschenkenweg in beiden Richtungen. Da habt ihr auch noch was gesehen. Ansonsten, wenn es noch mehr gibt, Staus oder Blitzer, ruft ihr hier gerne kostenlos durch. 08000 21 4x die 0 oder schickt mir kurze Nachricht per WhatsApp rum. Wetter ist wirklich geilo-meilo zum Start ins Wochenende. Heute soll es nicht mehr regnen, es gibt nur einige Wolken. Bisschen Sonne zeigt sich hier trotzdem noch und dazu gibt es jetzt aktuell 18 Grad in Magdeburg am Stadtpark Rotehorn, 17 in Halle an der Burg Giebichenstein und in Gentin am Elbe-Havel-Kanal habt ihr auch 17 Grad. Ja, morgen, übermorgen auch tipptopp. Morgen kann es mal ganz kurz ein bisschen regnen. Sonntag dafür aber dann wirklich quasi eigentlich Sommer-Comebacks, werden bis zu 27 Grad, genauso auch am Montag. Also genießt euer Wochenende. Natürlich könnt ihr hier weiterhin ganz easy Sputnik pumpen mit absolut viel Lieblingsmucke und wir hören uns dann ganz frisch am Montag wieder.
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Neue Musik aus dem Kaukasus jetzt, aus Georgien. Also wenn man sich so überlegt, welchen Eck hat man so zuletzt vor Ohren, wenn man an Georgien denkt? Eben. Und deswegen ist das so gut, dass dieser junge Sänger und Songwriter und Produzent Dati jetzt mit seinem neuen Song Take Me There einfach mal bei uns am Start ist. In mehreren osteuropäischen Ländern war er schon in den Charts und kommt jetzt eben langsam auch bei uns an. Der Song von ihm handelt von dem Wunsch nach Zeit zu zweit und einem ruhigen Zufluchtsort mit einem geliebten Menschen fernab von neugierigen Augen. Take Me There, jetzt.

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1: Katha Power.
0: Woher kommst du?
1: München.
0: Zu deiner Musik kann man am besten
1: emotionale Diva sein.
0: Was sind deine Hobbys?
2: Alles rund um gesundes, natürliches Essen, würde ich sagen. Sport und Pflanzenheilkunde.
0: Was war dein schönstes Geburtstagsgeschenk?
2: Am meisten gefreut habe ich mich auf jeden Fall über einen Silberschmiedkurs und einen Safter.
0: Welche Eigenschaft an dir hast du am meisten?
2: Undiszipliniertheit.
0: Welche Träume hast du dir noch nicht verwirklicht?
2: Einen eigenen Gemüse- und Pflanzengarten, eine hellere Wohnung, ein Hip-Hop-Feature und einen jährlichen Wanderurlaub mit meiner besten Freundin.
0: Hund oder Katze?
2: Auf jeden Fall Hund.
0: Was ist dein geheimes Talent?
2: Gute Foodspots entdecken und einen kühlen Kopf bewahren.
0: Was würden Freunde über dich sagen?
2: Dass ich nie Zeit habe.
0: Was steht in diesem Jahr bei dir an?
2: Dieses Jahr steht bei mir an, auf jeden Fall noch Demos fertig zu machen und ganz viel wieder am Klavier schreiben.
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1: Neue Staffel von der Erfolgsserie Outlander, beziehungsweise vom Prequel, also der Vorgeschichte von der eigentlichen Serie. Also das muss man erstmal checken. Tobi hat für euch alles gegeben.
2: Das muss man erstmal verstehen, ne? Es gibt eine Serie, Outlander, die hat 8 Staffeln.
1: Ja.
2: Vor der 8. Staffel kam aber ein Prequel raus, die hat jetzt 1 Staffel. Jetzt kommt die 2. Staffel von dem Prequel raus und die könnt ihr jetzt gucken, weil die 8. Staffel von der ersten Serie Outlander vorbei ist.
3: Verstehe ich nicht.

Dylan kommt jetzt, neue Musik von ihr. Ihr müsst euch das so vorstellen, Dylan saß im Taxi, kam gerade von einer Party, war auf dem Weg nach Hause und hat dann irgendwie so, weiß nicht, in ihrem Streaming-Anbieter gescrollt und hat irgendwie einen Song für diese bestimmte Mood gesucht, die sie da hatte und einfach nicht gefunden. Aber zum Glück ist sie ja Künstlerin und hat sich einen Song für genau diese Situation selber geschrieben. Ich finde das super. Dylan kommt mit To Love and To Lose. Danke, dass du diesen Song geschrieben hast. Den können wir jetzt immer benutzen in dieser Situation, wenn man im Taxi sitzt auf dem Weg nach Hause von einer Party. Schön.

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